0: Podcast. Das Finale in der Europa League haben die Freiburger verloren. 0:3 stand es am Ende gegen Aston Villa. Die deutsche Eishockey-Nationalmannschaft hat ein vorzeitiges WM-Aus abgewendet. Das DEB-Team verliert gegen die USA mit 3:4 nach Penaltyschießen. Weil es zum Ende der regulären Spielzeit aber 3:3 steht, bekommt Deutschland seinen ersten Punkt und hat noch die Chance aufs Viertelfinale.
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1: Mit Anna Löwer. Wer heute jung ist, könnte künftig erst mit 70 Jahren in Rente gehen. Das empfiehlt laut Bild die Rentenkommission der Bundesregierung. Außerdem soll das Rentenniveau leicht sinken. Die Vorschläge der Kommission werden Ende Juni vorgestellt. Der Bund steigt beim Panzerhersteller KNDS groß ein. Die Bundesregierung übernimmt 40% an dem deutsch-französischen Rüstungskonzern. Das wurde am Abend aus Regierungskreisen bekannt. Deutschland erhält damit dann die gleichen Mitspracherechte wie Frankreich. Ein bezahlbarer Führerschein. Dieses Ziel hat sich die Bundesregierung auf die Agenda gesetzt und jetzt die Reform dafür auf den Weg.

gebracht. Vorgesehen sind unter anderem weniger Sonderfahrten, ein kleinerer Theorie-Fragenkatalog oder auch Übungsfahrten nur mit den Eltern. Aus der Traum vom ersten internationalen Titel. Der SC Freiburg hat das Europa-League-Finale gegen Aston Villa verloren. Mit 0:3 mussten sich die Freiburger geschlagen geben. Damit nimmt der SC kommende Saison auch nicht an der Champions League teil. Hey,

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1: Mit Anna Löwer. Guten Morgen. Die Rentenkommission der Bundesregierung empfiehlt, das Renteneintrittsalter schrittweise auf 70 Jahre anzuheben. Das berichtet die Bild. Demnach könnte die Grenze bis Anfang der 2060er Jahre von 67 auf 70 Jahre steigen. Die Kommission will ihre Vorschläge Ende Juni vorlegen. Der Bund steigt beim Panzerhersteller KNDS groß ein. Die Bundesregierung übernimmt 40% an dem deutsch-französischen Rüstungskonzern. Das wurde am Abend aus Regierungskreisen bekannt. Deutschland erhält damit dann die gleichen Mitspracherechte wie Frankreich. In den Trümmern des eingestürzten Hauses in Görlitz haben Einsatzkräfte die Leiche einer Frau gefunden. Laut Polizei haben Spürhunde die verschüttete Person gestern Abend aufgespürt. Es handelt sich um die 25 Jahre alte vermisste Touristin aus Rumänien. Sie konnte nur noch tot geborgen werden. Nach zwei weiteren Vermissten wird weiter gesucht. Der SC Freiburg hat die Sensation verpasst. Das Finale in der Europa League haben die Freiburger verloren. 0:3 stand es am Ende gegen Aston Villa.
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2: Schönen guten Morgen. Heute spüren wir, dass der Sommer endlich kommt. Viel Sonne und die Top-Temperaturen klettern ganz knapp über 20 Grad. Und das macht schon mal Vorfreude aufs Wochenende. Da kriegen wir nämlich Top-Temperaturen um 25 Grad.
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3: Mit Anna Löwer. Guten Morgen.
4: Wer heute jung ist, könnte künftig erst mit 70 Jahren in Rente gehen. Das empfiehlt laut Bild die Rentenkommission der Bundesregierung. Außerdem soll das Rentenniveau leicht sinken. Die Vorschläge der Kommission werden Ende Juni vorgestellt. Die Bundesregierung steigt beim Rüstungskonzern KNDS ein. Aus Regierungskreisen wurde bekannt, dass der Anteil 40% betragen soll. Das deutsch-französische Unternehmen baut unter anderem den Kampfpanzer Leopard 2. In den Trümmern des eingestürzten Hauses in Görlitz haben Einsatzkräfte die Leiche einer Frau gefunden. Laut Polizei haben Spürhunde die verschüttete Person gestern Abend aufgespürt. Es handelt sich um die 25 Jahre alte vermisste Touristin aus Rumänien. Sie konnte nur noch tot geborgen werden. Nach zwei weiteren Vermissten wird weiter gesucht. Der SC Freiburg hat die Sensation verpasst. Das Finale in der Europa League haben die Freiburger verloren. 0:3 stand es am Ende gegen Aston Villa.
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5: Ganz aktuelle Blitzer sind noch nicht gemeldet.
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5: Es läuft noch alles, gute Fahrt.
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5: So, schönen guten Morgen. Es ist Donnerstag.
2: Guten Morgen. 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
1: Hier das kurze Update aus dem RT1 Verkehrscenter. Noch ist nichts gemeldet.

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9: Schönen guten Morgen. Es kann sein, dass sich heute am Donnerstag in der ersten Tageshälfte mal noch ein Schauer kurz verirrt. Sonst wird's dann aber freundlich mit 22 Grad Top-Temperatur. Und über das Pfingstwochenende scheint nahezu durchgehend die Sonne.
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10: Mit Anna Löwer. Guten Morgen.
11: Wer heute jung ist, könnte künftig erst mit 70 Jahren in Rente gehen. Das empfiehlt laut Bild die Rentenkommission der Bundesregierung. Außerdem soll das Rentenniveau leicht sinken. Die Vorschläge der Kommission werden Ende Juni vorgestellt. Die Bundesregierung steigt beim Rüstungskonzern KNDS ein. Aus Regierungskreisen wurde bekannt, dass der Anteil 40% betragen soll. Das deutsch-französische Unternehmen baut unter anderem den Kampfpanzer Leopard 2. In den Trümmern des eingestürzten Hauses in Görlitz haben Einsatzkräfte die Leiche einer Frau gefunden. Laut Polizei haben Spürhunde die verschüttete Person gestern Abend aufgespürt. Es handelt sich um die 25 Jahre alte vermisste Touristin aus Rumänien. Sie konnte nur noch tot geborgen werden. Nach zwei weiteren Vermissten wird weiter gesucht. Der SC Freiburg hat die Sensation verpasst. Das Finale in der Europa League haben die Freiburger verloren. 0:3 stand es am Ende gegen Aston Villa.
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12: Ganz aktuelle Blitzer sind noch nicht gemeldet.
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12: Es läuft noch alles. Gute Fahrt.
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12: Guten Morgen, servus.
9: Guten Morgen, mir ist gerade aufgefallen, das ist der vorletzte Donnerstag im Mai. Wahnsinn, die Zeit
12: das
9: rennt schon
12: geht
9: wieder.
12: Schon ganz schön schnell. Egal ob erster oder letzter, wir bringen euch jetzt mit der meisten Musik in den Tag. Hier sind drei Hits am Stück.
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1: Hier das kurze Update aus dem RT1 Verkehrscenter. Noch ist nichts gemeldet.

0: Brunnen liefern lebendiges Wasser. Doch es gibt auch die dunkle, abgestandene Ausgabe der Brunnen. In den Worten des Propheten Jeremia hören wir die Stimme Gottes: Mein Volk hat ein doppeltes Unrecht begangen. Mich hat es verlassen, den Quell lebendigen Wassers, um sich Zisternen zu graben, Zisternen mit Rissen, die das Wasser nicht halten. Das Wasser der Zisterne kann dem Vergleich mit der frischen Quelle des Brunnens nicht standhalten. Das Wasser der Zisterne steht und ist tot, abgeschnitten von der lebendigen Quelle. Der Unterschied zwischen Brunnen und Zisterne stellt uns die Frage, woraus wir schöpfen: aus erster Hand der Kirche oder aus zweiter Hand den Medien und dem, was die Mehrheit sagt. Für die Lektüre der Zeitung heute Morgen wünsche ich Ihnen die Gabe der Unterscheidung. Kurz vor sechs, Ihr Bischof Bertram Mayer.
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3: Also es könnte sein, dass sich in der ersten Tageshälfte mal noch ein Schauer verirrt. Sonst wird's aber freundlich mit 22 Grad Top-Temperatur. Und übers Pfingstwochenende scheint dann nahezu durchgehend die Sonne.
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4: Sophia Schuhn ist bei uns. Guten Morgen.
5: Guten Morgen.
3: Morgen.
4: Ja genau, heute in 3 Wochen beginnt die Fußball-Weltmeisterschaft und ab heute Mittag wissen wir auch, wer dann für Deutschland spielen wird.
5: Ja, um 13 Uhr lüftet Bundestrainer Julian Nagelsmann das Geheimnis, wer alles bei der WM in den USA, Kanada und Mexiko dabei sein darf. Das Angebot darf zwischen 23 und 26 Spieler umfassen, darunter 3 Torhüter. Als Nummer 1 im Tor soll wieder Manuel Neuer stehen, der eigentlich nicht mehr für die Nationalmannschaft gesetzt war. Das erste Spiel für die deutsche Nationalelf findet am 14. Juni gegen Curaçao statt.
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5: Gegen den Augsburger AfD-Abgeordneten Andreas Jurka gibt's neue Vorwürfe. Bereits 2018 soll er laut AZ in einem Club 2 Frauen geschlagen haben und dafür zu einer Geldstrafe verurteilt worden sein. Jurka selbst weist die Vorwürfe zurück. Er steht schon länger wegen weiterer Ermittlungen im Fokus. Unter anderem läuft ein Verfahren wegen Verleumdung. Jurka hatte eingeräumt, einen verurteilten Vergewaltiger als Mitarbeiter zu beschäftigen. In einem Podcast hatten die beiden das Opfer als unglaubwürdig dargestellt. Die Frau erstattete Anzeige. Im Iran-Krieg gibt es Anzeichen für eine neue Eskalation. Der iranische Parlamentspräsident hat gesagt, offene und verdeckte Bewegungen der USA und Israel würden zeigen, dass diese eine neue Runde des Krieges anstrebten. Medienberichten zufolge sollen sich US-Präsident Donald Trump und Israels Regierungschef Benjamin Netanyahu aber nicht einig sein, wie es weitergeht. Es soll ein hitziges Telefonat gegeben haben. Ministerpräsident Markus Söder will am Vormittag im Bayerischen Landtag einen politischen Ausblick auf die nächsten Jahre geben. Unter anderem wird Bayerns Wettbewerbsfähigkeit mit Blick auf die USA und China eine Rolle spielen und wie sich der Freistaat weiter als internationaler Spitzenstandort für Hightech, Forschung und neue Technologien behaupten kann.
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4: Weihnachtssext ist es, Blitzeranhänger in Stadtbergen in der Leitershofer Straße, sonst haben wir noch nichts.
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4: Und da läuft doch noch alles. Super, gute Fahrt.
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4: Guten Morgen.
3: Guten Morgen.
4: Es ist Donnerstag und jetzt vergessen wir alle mal das Jugendwort des Jahres. Jetzt sind die Boomer dran. Also die Boomer sind die Menschen, die zwischen 1946 und 64 geboren sind.
3: Ja, ganz egal, ob Jugendsprache oder Boomerwort. Jede Generation hat doch ihre eigenen Begriffe, oder? Und wir haben ein paar Vorschläge, welche alten Worte ganz dringend wieder in unsere Alltagssprache zurück sollten, weil

0: einfach super sind. Das machen wir nach 3 Hits am Stück und da haben wir jetzt so richtig fetzige Nummer.
1: Fetzig, sag ja. Paradox.
0: Kato, turn the lights up hier bei Hitradio T1.
1: Basel!

0: ist eure RT1 Morgenshow am Donnerstag.
1: Guten Morgen.
0: Und es habt ihr alle schon mal gehört, es gibt jedes Jahr die Wahl zum Jugendwort des Jahres. Das ist aber jetzt nicht unser Thema. Wir kümmern uns um das Boomerwort des Jahres. Das wird nämlich auch gerade gewählt. Boomer sind die Menschen, die zwischen 1946 und 64 geboren sind und deswegen auch Wörter und Begriffe benutzen, die die jüngere Generation halt einfach nicht mehr sagt. Letztes Jahr wurde es das Boomerwort Baujahr. Also ich bin Baujahr, das Geburtsjahr, ja, das Geburtsjahr ist gemeint. Gell?
1: Stimmt, das sagen die jungen Leute wirklich nicht. Und es gibt aber total viele Worte, die wir heute kaum oder gar nicht mehr sagen. Dabei können die ganz viele Situationen schöner machen. Zum Beispiel, wenn der Chef nervt.
2: Herr Meier, ich warte jetzt schon seit einer Woche auf die Präsentation. Können Sie das jetzt endlich mal erledigen?
3: Ja, Entschuldigung. Ja klar, mache ich sofort.
2: Ja, jetzt aber hurtig.
1: Hurtig klingt wie ein Wikinger mit ADHS und schon ist die Sache nur noch halb so wild. Oder hier im Supermarkt.
4: Entschuldigung, Sie haben sich vorgedrängelt.
2: Hab ich gar nicht.
4: Sie schuft.
2: Was?
1: Sie schuft. Es klingt doch gleich viel charmanter als sie, ne?
2: Ja. Ja, also ich hoffe, es hat Ihnen geschmeckt. Das macht dann zusammen 190,80 Euro.
4: Sabralot.
1: Ja. Und ich finde, Sabralot, das klingt einfach wie so ein Zauberspruch. Und schon müssen wir grinsen und alles ist viel leichter.
0: Das ist wirklich so. Und jetzt kommt ein echter Partybanger, wie man heutzutage sagt. Da wird doch der Hund in der Pfanne verrückt. Sabralot.
1: Ja,
0: jetzt sind die Kings of Leon dran mit Sex on Fire. Guten Morgen bei RT1.

0: Morgen, hier ist Hitradio RT1 mit dem Update aus dem RT1 Verkehrscenter. Also viel ist noch nicht los, das ist ja die gute Nachricht um 17:45. Stadt Bergen in der Leitershofer Straße steht der Blitzeranhänger und dann haben wir noch am Kobelweg in Augsburg einen Blitzer gemeldet bekommen. Das war es eigentlich schon, der Verkehr läuft recht normal. Jetzt haben wir gute Musik, gell?
1: Toll, ja. Perfekt, wenn der Wecker euch ein bisschen geärgert hat heute Morgen. Sie macht's wieder gut. Holly Humberstone und To Love Somebody. Einer der besten aktuellen Hits natürlich hier bei Hitradio RT1.
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0: 20 nach 6, hier ist euer Hitradio RT1. Guten Morgen.
1: Guten Morgen.
0: Und man könnte sagen, dieses Wochenende ist etwas los bei uns.
1: Bisschen
0: so
1: was.
0: So ganz bisschen. Also es ist Modular-Festival in Augsburg, ja. Dann haben wir das große Icarus-Festival Memminger Berg und Gott sei Dank, ich hatte es fast vergessen, ist beim letzten Heimspiel des FC Augsburg ein Flugzeug über die WWK-Arena geflogen, hinten mit so einem Banner dran,
1: ja.
0: Stand nur drauf, V-Party.
1: Ja.
0: Und es ist eins der größten Happenings überhaupt. Die V-Party, V steht für Vernichterparty in Zusammenaltheim.
1: Also das organisieren die Faschingsfreunde Zusammenaltheim. Da wisst ihr, was da los ist, Freunde.
0: Ja.
1: Also da wird richtig Party gefeiert. Und das Schöne ist, letztes Jahr hat es die leider echt übel getroffen.
0: Mit dem Gewitter, ne?
1: Oh, da war ein ganz schweres Unwetter. Also wirklich Partyzelt zerstört. Aber alle haben nochmal mit angepackt, dass zumindest an einem einen Tag am Abend noch was stattfinden kann. Und dieses Mal, Freunde, könnt ihr feiern, bis der also nicht wirklich der Arzt kommt, aber ihr wisst, was ich meine. Denn Das Wetter wird absolut fantastisch über Pfingsten. Ganz viel Sonnenschein. Also es wird richtig,
0: sensationell.
1: Richtig gut.
0: Wünschen wir euch allen viel Spaß, egal was ihr macht auf der V-Party.
1: Oder
0: das ist, glaube ich,
1: wo.
0: Die Apfelschorlen-Vernichtungsparty, gell?
1: Total. Selbstverständlich. Der hat ja einen schönen Donnerstag.

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7: Ab heute wird's wirklich besser. Es kann mal noch eine kleinere Regenwolke umherirren. Sonst wird's aber freundlich in Sonne-Wolken-Mix bei 22 Grad Top-Temperatur. Und übers Pfingstwochenende herrscht sonniges, warmes Frühsommerwetter.
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7: Sophia Schuhn, schönen guten Morgen.
8: Guten Morgen.
9: Guten Morgen.
7: Einem britischen Radiosender ist eine richtig große Panne passiert. Was war denn los?
8: Ja, der Sender Radio Caroline hat aus Versehen gemeldet, dass König Charles tot ist. Das ist aber völlig falsch. Offenbar ist ein Protokoll versehentlich ausgelöst worden, das alle britischen Sender bereithalten, wenn Charles dann irgendwann wirklich stirbt. Der Sender hat sich entschuldigt und erklärt, dass es ein Computerfehler war. König Charles war, als das passiert ist, übrigens bei einem Besuch in Nordirland und wohlauf.
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8: Die Trainerfrage beim FC Augsburg ist geklärt. Manuel Baum bleibt auch in der nächsten Saison Cheftrainer. Geschäftsführer Michael Stroll betont, Baum habe einen sehr guten Job gemacht, so soll es weitergehen. Sein Vertrag ist um 2 Jahre, also bis Sommer 2028 verlängert worden. Baum hatte während der Saison von Vorgänger Sandro Wagner übernommen. Der FCA schlug sich gut und hatte zum Saisonende eine Chance auf ein Europa-Ticket. Das verpasste die Mannschaft nur knapp. Unterm Strich war es für den Verein die drittbeste Saison. Im oberbayerischen Murnau fahndet die Polizei nach einem mutmaßlichen Räuber. Der Unbekannte hat in einer Wohnung einen Mann mit einer Waffe bedroht und mit Schlägen schwer am Kopf verletzt. Anschließend flüchtete er mit der Beute. Das Opfer hatte den Angreifer in seine Wohnung gelassen, weil er ihm etwas verkaufen wollte. Die bayerische Staatsregierung stampft nach 5 Jahren ihre Förderung zum Seepferdchen-Schwimmabzeichen wieder ein. Die Förderung läuft dann mit Ende des aktuellen Kindergartenjahres aus. Denn von den Gutscheinen wurden zu wenige eingelöst. Auch aus der Opposition heißt es deswegen, dass die Staatsregierung jetzt ein teures Bürokratiemonster beendet hätte.
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10: Der neueste Blitzer aus der Südtiroler Straße gemeldet in Augsburg. Dann haben wir noch den Kurbelweg in Augsburg und Remmingen Hauptstraße. Stadt Bergen, Leitershofer Straße, hier der Blitzeranhänger. Und B2 Donauwörth Richtung Augsburg vor Meitingen.
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10: Im Moment störungsfreier Verkehr.
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10: Ja, guten Morgen.
7: Guten Morgen.
10: Ich weiß, man kann sich's heute Morgen noch nicht so ganz vorstellen, aber der Sommer, der Frühsommer kommt.
7: Versprochen.
10: Das lange Wochenende hat Ramona gerade versprochen. Ist auch schon fast da. Und das feiern wir jetzt zusammen mit ganz viel Musik und zum Beispiel Lionheart von Joel Corey und Tom Brennan. Spielen wir euch gleich.
7: Jetzt bringen wir uns aber erstmal mit Leben.

Zeremonie in den Entspannungsmodus. Schultern und Kiefer lockern mit Don't Worry. Guten Start.

0: 6:40 ist es. Schön, dass ihr bei uns seid. Hier ist Hitradio RT1 mit eurem Morgenshow.
1: Guten Morgen.
0: Es ist Donnerstag und genau heute, so vom Tag her, in 3 Wochen geht die Fußball-Weltmeisterschaft ja los.
1: 3 Wochen nur noch.
0: Ja, heute wird Trainer Julian Nagelsmann den deutschen Kader bekannt geben. Mhm. 13 Uhr wird das stattfinden und ich sag's euch so ganz ehrlich, ich bin noch gar nicht so richtig in Weltmeisterschaftsstimmung. Das wird vielleicht noch kommen. Es gibt ja auch Menschen, die mich da unterstützen und euch wahrscheinlich auch, nämlich musikalisch.
1: Genau. Shakira, die bringt ja schon den 3. WM-Song jetzt raus. Mhm. Also es lässt sich auch langsam so ein Muster erkennen. Für jede Nationalität sehr leicht verständliche, gute, mitsingbare Songs mit unkomplizierten Refrains.
0: Ja.
1: 2014 in Brasilien La La La. La La La La.
0: Da sind wir Weltmeister Super. Geworden, Ramona.
1: Oh,
0: das
1: stimmt.
0: Weißt du hoffentlich noch.
1: Ja, klar,
0: Mario
1: natürlich.
0: Götze.
1: Kann man sofort mitsingen. Und dieses Jahr wird es der Song Die Die sein. Das ist ja italienisch für Los geht's. Und diese Worte, die singt sie dann im Refrain unter anderem auch auf Japanisch, Spanisch, Französisch und Englisch.
2: Let's go.
0: Sehr schön. Und nicht zu vergessen, 2010 hatte sie ja auch einen WM-Song, der immer noch auf jeder guten Party laufen sollte.
1: Das
0: Und
1: stimmt.
0: Jetzt bei eurem Hitradio RT1 ist natürlich Wacker Wacker, gell? Guten Morgen.
1: Guten Morgen.

0: liebe den Song immer noch. Ich weiß nicht warum, es ist einfach...
1: Weil er gute Laune macht einfach.
0: Waka Waka, das ist es. Bei RT1. 6.43 Uhr ist es. Hier ist das Update aus dem RT1 Verkehrscenter Augsburg. Der alte Postweg gemeldet, die Südtiroler Straße hier stadteinwärts und der Kobelweg. Außerdem B2 Donauwörth Richtung Augsburg vor Meitingen und Gundremmingen in der Hauptstraße. Und in Stadtbergen in der Leitershofer Straße steht der Blitzeranhänger. Sonst läuft noch alles.

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1: Der Donnerstag ist bei vielen in der Arbeit so ein Tag, wo man nochmal so richtig was wegwuppen kann. Und mit ganz viel Musik und guter Laune geht's gleich viel leichter von der Hand. Hier ist Michael Patrick Kelly und Traces, einer der besten aktuellen Hits.

0: Vollbremsung, durchatmen, retten. Das war mein Morgen heute, Ramona.
1: Oh Mann.
0: Guten Morgen mit eurer RTL1 Morgenshow. 6.48 Uhr ist es heute auf der Straße. Plötzlich ein Igel. Ich habe ihn fast nicht gesehen.
1: Oh nein.
0: Und ich habe dann wirklich in die Eisen gestiegen bin ich. 30 Zentimeter maximal, sonst hätte ich ihn wahrscheinlich überfahren.
1: Oh, das ist aber knapp gewesen.
0: So, jetzt pass auf. Ich stehe und der läuft einfach weiter vor mir her, vorm Auto. Und läuft auf die andere Straßenseite rüber und setzt sich hin und macht nichts mehr. Das machen die Igel, weil das ist so ein Schutzreflex. Die sitzen sich dann da einfach hin. Das war eigentlich ein sicherer Tod, denn auf der Straße fahren Busse und laut Fahrplan hätte

0: er noch 2 Minuten gehabt. Ich schwör's dir, der wäre überfahren worden.
1: Nein.
0: Ich habe so eine Decke im Auto, Gott sei Dank, habe ihn so ein bisschen eingepackt. Man soll ihn ja nicht direkt anfassen. Und habe ihn dann ins Feld nebenan gebracht. Und dann saß er da halt weiter und hat sich ausgeruht.
1: Das ist aber lieb von dir. Du bist ein Lebensretter heute.
0: Doch, das war schön. Das muss ich auch sagen.
1: Übrigens, die Igel sind gerade wieder vermehrt unterwegs. Es ist jetzt nämlich wieder Igel-Paarungszeit.
0: Ach so, okay.
1: Es ist so cool. Hast du schon mal so einen Igel brunften hören?
0: Nee. Das ist ein Igel.
1: Ja. Also wenn die Bock haben, dann sind die richtig laut, du.
0: Also wenigstens kann sich meiner jetzt wieder darauf konzentrieren,
1: ja, genau,
0: oder? Vielleicht ein bisschen romantische Musik dazu?
1: Das würde helfen.
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10: Es kann sein, dass sich in der ersten Tageshälfte mal so ein Schauer verirrt, aber ansonsten wird es heute schon freundlich. Mit 22 Grad Top-Temperatur und über das Pfingstwochenende scheint nahezu durchgehend die Sonne.
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12: Sophia Schon ist bei uns. Guten Morgen.
13: Morgen. Morgen.
12: Viele sind ja schon im Weltmeisterschaftsfieber und warten darauf, dass es heute in 3 Wochen endlich losgeht. Und auch viele Spieler vom FC Augsburg werden mit dabei sein.
13: Ja genau, Michael Gregoritsch wird für Österreich spielen, Ismail Gabi für Tunesien und Christian Jakic ist im Kroatien-Nationalteam und Fabian Reda für die Schweiz dabei. Um 13 Uhr gibt Bundestrainer Julian Nagelsmann bekannt, wer im deutschen Kader dabei sein wird. Los geht's für die deutsche Nationalelf am 14. Juni gegen Köln. Curaçao.
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13: Der Bundestag soll heute weitere Schritte für die neue ICE-Strecke zwischen Augsburg und Ulm beschließen. Durch die neue Trasse sollen Fernzüge dann nur noch 26 statt 40 Minuten unterwegs sein. Die Streckenführung wird schon seit Jahren geplant. Um die Ausbauziele zu erreichen, reicht es nicht, die bestehende Trasse zu modernisieren. Neben der A8 soll eine neue gebaut werden, die für Geschwindigkeiten bis zu 300 km/h ausgelegt ist. Die Kosten liegen bei mindestens 8,2 Milliarden Euro. Wann tatsächlich gebaut werden kann, ist noch unklar. Ein mutmaßlicher Drahtzieher hinter dem Anschlag auf ein jüdisch-israelisches Restaurant letzten Monat in München ist in den USA angeklagt worden. Dem Iraker werden auch Vorbereitungen zu ähnlichen Attacken auf jüdische Einrichtungen nicht nur in Deutschland, sondern auch in Großbritannien, Belgien und den Niederlanden vorgeworfen. Der Verdächtige war in der Türkei festgenommen worden. Ministerpräsident Markus Söder will am Vormittag im Bayerischen Landtag einen politischen Ausblick auf die nächsten Jahre geben. Unter anderem wird Bayerns Wettbewerbsfähigkeit mit Blick auf die USA und China eine Rolle spielen und wie sich der Freistaat weiter als internationaler Spitzenstandort für Hightech, Forschung und neue Technologien behaupten kann.
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12: So, es ist 7 Uhr und gleich 3 Minuten. Jasmin mit einem neuen Blitzer aus Augsburg. Wo steht der?
14: An der Lechhauser Straße, stadteinwärts am Ulrichstein wieder mal.
12: Also kurz nach der Lechbrücke. Jawohl, danke schön. Gute Fahrt dir. Dann haben wir noch bekommen die Ortseinfahrt Langeringen von Schwabmünchen kommend und in Augsburg noch die Mühlhauser Straße. Auswärts, wie immer an der Brücke, Südtiroler Straße einwärts und Blücherstraße auswärts bei KUKA. Außerdem noch B2 Donauwörth Richtung Augsburg vor Meitingen und Gundremmingen in der Hauptstraße.
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12: Und der Verkehr ist im Moment noch ganz okay.
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12: Ja, schöne guten Morgen.
13: Guten Morgen.
12: Es sind super viele von euch schon auf dem Weg in die Arbeit. Auch Ariane, sie kommt aus Schwabmünchen, arbeitet bei der VR-Bank. Was machst du denn als erstes, wenn du in die Arbeit kommst?
16: Jacke ausziehen, Teewasser hinstellen, PC einschalten.

0: Klassiker.
1: Sowieso, wir sind auch bei euch. Ob schon in der Arbeit, auf dem Weg oder noch zu Hause mit der meisten Musik am Morgen. 3 Hits am Stück und da freue ich mich auf den Lieblingssong von Katy Perry, also mein Lieblingssong von ihr, Band-Aids. Vorher noch schöner Takt von Michael Schulz.

0: Wunderschönen guten Morgen.
1: Guten Morgen.
0: Gleich 7:11 und ihr hört eure RTL1 Morgenshow am Donnerstag. Und ganz viele von euch packen gerade die Koffer.
1: Ja.
0: Es steht der Urlaub an.
1: Ja.
0: Und alle anderen freuen sich einfach auf ein langes Pfingstwochenende.
1: So, und jetzt haben wir einen Song nur für Schülerinnen und Schüler. Nur für euch. Ein Song, den wir ganz einfach Pfingstferien nennen. Mhm.

0: Viertel nach sieben in einer Minute. Warum sage ich es dann? Dann ist es 7.14 Uhr, oder?
1: Ja, wäre auch eine Möglichkeit.
0: Das
1: ist ja noch früh, du brauchst noch einen Kaffee.
0: Mach ich. So. Was ich jetzt aber richtig mache, ist das mit den Blitzern. Augsburg, Lechhauser Straße, stadteinwärts nach der Lechbrücke, nach der Ulrichsbrücke. Dann haben wir die Mühlhauser Straße auswärts, die Südtiroler Straße einwärts.

0: Die Blücherstraße auswärts bei Kuka und den alten Postweg. Dann haben wir noch die B2 Richtung Augsburg vor Meitingen, Gundremmingen, Hauptstraße und die Ortseinfahrt von Langeringen, wenn ihr von Schwabmünchen aus reinfahrt. Der Berufsverkehr wird langsam aber sicher ein bisschen mehr, noch läuft's aber relativ normal.
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2: Und der Feel Good Sound für euren Donnerstag kommt natürlich von Kamrad.

0: 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Servus, einen schönen guten Morgen. Hier ist eure RT1 Morgenshow.
1: Guten Morgen.
0: Ich hoffe, ihr seid alle gut aus dem Bett gekommen.
1: Ja.
0: Und jetzt stehen ja dann die Tage an, wenn man in den Urlaub fährt, wo man die Koffer packen sollte.
1: Das wäre nicht schlecht, ja.
0: Sag mir, wie du deinen Koffer packst und ich sag dir, wer du bist. Für viele ist es halt so, jetzt geht's los mit dem ersten großen Urlaub. Wir haben die unterschiedlichsten Kofferpacktypen für euch.
1: Mhm.
0: Welcher ihr seid, finden wir nachher gemeinsam raus. Das wird super lustig. Mhm. Um 20 vor 8, um kurz nach halb sozusagen.
1: Und falls ihr gerade noch so einen kleinen Durchhänger habt, kann ja sein um 19 Minuten nach 7, dann dreht jetzt das Radio laut.
0: Bitteschön.

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12: Ab heute wird's besser. Es kann mal noch so eine kleine Regenwolke umherirren, sonst aber ein freundlicher Sonne-Wolken-Mix. Bei 22 Grad Top-Temperatur übers Pfingstwochenende herrscht sonniges und warmes Frühsommerwetter.
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12: Sophia Schuhn, schönen guten Morgen.
13: Morgen.
14: Guten Morgen.
12: Das Rentenalter könnte jetzt nochmal steigen. Wie lange müssen wir denn arbeiten, bis wir in den Ruhestand können?
13: Eine Expertenkommission fordert, dass das Rentenalter schrittweise auf 70 Jahre steigt. Ende Juni sollen Vorschläge für die weitreichende Änderung vorgelegt werden. Die neue Grenze soll dann Anfang der 2060er Jahre erreicht sein. Gleichzeitig will die Kommission das Rentenniveau auf 46% senken. Aktuell liegt das bei etwas mehr als 48%.
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13: Die Trainerfrage beim FC Augsburg ist geklärt.

0: Lehrt. Manuel Baum bleibt auch in der nächsten Saison Cheftrainer. Geschäftsführer Michael Stroll betont, Baum habe einen sehr guten Job gemacht, so soll es weitergehen. Sein Vertrag ist um 2 Jahre, also bis Sommer 2028, verlängert worden. Baum hatte während der Saison von Vorgänger Sandro Wagner übernommen. Der FCA schlug sich gut und hatte zum Saisonende eine Chance auf ein Europa-Ticket. Das verpasste die Mannschaft nur knapp. Unterm Strich war es für den Verein die drittbeste Saison. Die Bundesregierung steigt beim deutsch-französischen Rüstungskonzern KNDS ein. Der ist der Hersteller des Leopard 2 Panzers. Erstmal will der Bund 40% der Anteile übernehmen. Innerhalb von 3 Jahren soll der Anteil dann etwas sinken. Wie viel der Einstieg kostet, entscheidet sich beim geplanten Börsengang von KNDS. Der Wert des Unternehmens wird auf 20 Milliarden Euro geschätzt. In der Bahn, vor der Arbeit oder in der Supermarktschlange. Eine große Mehrheit der Deutschen checkt mindestens einmal pro Stunde ihr Smartphone, auch ohne Benachrichtigung. Das zeigt eine Umfrage der IU Internationalen Hochschule. Bei Jugendlichen sind es sogar über 90%. Mehr als die Hälfte der Befragten würden aber gerne auch öfter offline sein.
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2: So, heute ist schon einiges los um 7.31 Uhr. Diese Blitzer aus Augsburg gemeldet. Lechhauser Straße, stadteinwärts nach der Ulrichsbrücke. Müllhauser Straße, stadtauswärts bei der Brücke. Dann Südtiroler Straße, einwärts Blücher Straße, auswärts bei Kuka. Dann der alte Postweg noch und die Ortseinfahrt Langehringen von Schwabmünchen kommend. Auf der B2 wird auch kontrolliert Donauwörth Richtung Augsburg vor Meitingen.
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2: Der Berufsverkehr läuft noch relativ normal. Gute Fahrt euch.
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2: Und die meiste Musik. Guten Morgen.
4: Guten Morgen.
2: Ich freue mich auf den Song von ihr, Kelly Clarkson. Das war 2002 die erste Gewinnerin von American Idol.
4: Oh, das wusste ich gar nicht
2: mehr. Dem deutschen DSDS. Also die ist richtig im Geschäft, hat eine eigene Talkshow in Amerika und singt gleich für euch Heartbeat Song. Der ist richtig cool.
4: Mega. Und dann gibt's obendrauf noch DJ Alle Farben. Und dann ist der Tagesstart doch absolut perfekt, oder?

0: Meister der perfekten Melodie. Man kann es nicht anders sagen. Ed Sheeran startet mit euch in den Tag Camera hier bei eurer RT1 Morgenshow.
1: Schönen guten Morgen.
0: Und spätestens heute sollte man das mit dem Kofferpacken mal so langsam in Angriff nehmen, falls es jetzt dann in den Pfingstferien in den Urlaub geht. Ja, das ist ja dann praktisch nur noch morgen und dann kann man ja
1: noch
0: weg.
1: Einmal den Wecker stellen sozusagen. Genau. Gell? Und ihr könnt jetzt mal überprüfen, welcher Kofferpacktyp seid ihr eigentlich?
2: Typ 1, der Logistiker. Er hat Tetris in Oxford studiert. Sein Koffer so perfekt gepackt, dass das erlaubte Gewicht locker um 10 Kilo überschritten werden kann. Typ 2, der Stopfer. Ordnung noch nie gehört. Hier fliegt alles wild in die Tasche. Gefaltet, zerknüllt oder gerade frisch aus der Wäsche. Geht der Koffer nicht zu? Kein Problem. Pressen! Typ 3, der zu spät Packer. Hier wird, wenn überhaupt, noch schnell auf den letzten Drücker was in die Tasche geschmissen. Aha. Vor Ort fällt auf, die Hälfte fehlt und muss neu gekauft werden.
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0: Schönen guten Morgen euch. Hier ist das Update aus dem RT1 Verkehrscenter. Es wird fleißig geblitzt schon in Augsburg, Lechhauser Straße. Statt einwärts nach der Ulrichsbrücke. Mühlhauser Straße auswärts da bei der Überführung. Dann haben wir die Ortseinfahrt von Langeringen von Schwabenmünchen kommend. Dann noch Gundremmingen die Hauptstraße und noch Blitzer in Augsburg. Entschuldigung, habe ich ganz vergessen. Südtiroler Straße statt einwärts und Blücher Straße auswärts hier bei KUKA. Der Verkehr immer dichter, aber keine großen Unfälle und Staus.
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0: Ich wollte es mir jahrelang nicht bestellen, aber ich habe es mir bestellt und gestern ist es angekommen, Ramona.
1: Oh Gott, jahrelang?
0: Ja.
1: Pass
0: auf.
1: Was denn?
0: Ich meine, für alle, die dies nicht wissen, weil sie nicht wissen, wie ich aussehe, ich habe ja jetzt ganz, ganz wenig Haare. Seit ich 26 bin, fallen die Haare aus. Ich habe halt eine Glatze seit,
1: ja, rasierst
0: seit
1: du
0: mehreren
1: deswegen.
0: Jahren. Genau.
1: Hm?
0: Ich mache das immer so. Dusche.
1: Ja.
0: Rasierschaum drauf, ja. Und mit dem Nassrasierer runterziehen, dann sind die eigentlich ganz okay.
1: Mhm.
0: Und mir hat vor Jahren schon jemand gesagt, es gibt einen Glatzenrasierer.
1: Okay.
0: Also jetzt nicht, also so die Technik wie beim Bartrasieren, so einen elektrischen, aber dieses Ding sieht aus, als wenn du deine Hand so nimmst, alle fünf Finger auseinanderstreckst und dann machst du sie so ein bisschen zusammen, als wenn du was greifen wollen würdest.
1: Okay.
0: So halb hohl, so wie so ein halber Ball.
1: Für den Kopf eben, dass der da
0: genau,
1: sich schön einschmiegt.
0: Genau, und das sind ganz, ganz viele kleine Rasierklingen, die sich immer perfekt an deine Kopfform anpassen.
1: Mhm.
0: Und ich habe es gestern ausprobiert. Ich sag mal so.
1: Also,
0: es sind die besten 48,95 Euro, die ich jemals ausgegeben habe. Liebe Glatzen.

0: Mützenträgerfreunde da draußen. Vielleicht habt ihr von diesem Ding auch schon gehört und habt euch gesagt, ne, das kann ja nicht funktionieren. Es funktioniert wie doof. Ich kann dir gar nicht sagen, das kannst du nebenbei einfach machen, beim Fernsehen.
1: Ja, das ist ja toll.
0: Beim Autofahren theoretisch, wenn du an der Ampel stehst.
1: Also eine Empfehlung von dir geht raus für den Glatzenrasierer.
0: Glatzenrasierer. Ja. Bei Fragen, ich schicke euch den Link über WhatsApp.
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9: Also es kann sein, dass sich in der ersten Tageshälfte mal ein Schauer verirrt. Sonst wird's aber freundlich mit 22 Grad Top-Temperaturen. Übers Pfingstwochenende scheint nahezu durchgehend die Sonne.
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9: Sophia Schuhn, schönen guten Morgen.
11: Guten Morgen.
12: Guten Morgen.
9: Einem britischen Radiosender ist eine richtig große Panne passiert. Was war denn los?
11: Ja, der Sender Radio Caroline hat aus Versehen gemeldet, dass König Charles tot ist. Das ist aber völlig falsch. Offenbar ist ein Protokoll versehentlich ausgelöst worden, das alle britischen Sender bereithalten, wenn Charles dann irgendwann wirklich stirbt. Der Sender hat sich entschuldigt und erklärt, dass es ein Computerfehler war. König Charles war, als das passiert ist, übrigens bei einem Besuch in Nordirland und wohlauf.
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11: Gegen den Augsburger AfD-Abgeordneten Andreas Jurka gibt's neue Vorwürfe. Bereits 2018 soll er laut AZ in einem Club zwei Frauen geschlagen haben und dafür zu einer Geldstrafe verurteilt worden sein. Jurka selbst weist die Vorwürfe zurück. Er steht schon länger wegen weiterer Ermittlungen im Fokus. Unter anderem läuft ein Verfahren wegen Verleumdung. Jurka hatte eingeräumt, einen verurteilten Vergewaltiger als Mitarbeiter zu beschäftigen. In einem Podcast hatten die beiden das Opfer als unglaubwürdig dargestellt. Die Frau erstattete Anzeige. Ein mutmaßlicher Drahtzieher hinter dem Anschlag auf ein jüdisch-israelisches Restaurant letzten Monat in München ist in den USA angeklagt worden. Dem Iraker werden auch Vorbereitungen zu ähnlichen Attacken auf jüdische Einrichtungen nicht nur in Deutschland, sondern auch in Großbritannien, Belgien und den Niederlanden vorgeworfen. Der Verdächtige war in der Türkei festgenommen worden. Die bayerische Staatsregierung stampft nach 5 Jahren ihre Förderung zum Seepferdchen-Schwimmabzeichen wieder ein. Die Förderung läuft dann mit Ende des aktuellen Kindergartenjahres aus. Denn von den Gutscheinen wurden zu wenige eingelöst. Auch aus der Opposition heißt es deswegen, dass die Staatsregierung jetzt ein teures Bürokratiemonster beendet hätte.
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13: Und hier sind die neuesten Blitzer um 7:03. Gersthofen gemeldet die Schubertstraße, dann die Ortsdurchfahrt Mindel-Altheim Richtung Offingen. Außerdem in Augsburg die Lechhauser Straße, einwärts nach der Ulrichsbrücke. Mühlhauser Straße, stadtauswärts vor der A8-Auffahrt. Dann noch Südtiroler Straße, einwärts Blücher Straße, auswärts der alte Postweg auch gemeldet. Dann Ortseinfahrt Langehringen, wenn ihr von Schwabmünchen kommt, und Gundremmingen, Hauptstraße.
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13: Der übliche normale Stau auf der B17 in beide Richtungen durch Stadtgebiet Augsburg. Sonst geht's eigentlich heute.
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13: Hallo, guten Morgen.
9: Guten Morgen.
13: Und ich glaube, man darf schon sagen, jetzt Ende Mai kommt der Frühsommer, denn jetzt wird's dann richtig warm.
9: Und vielleicht seid ihr auch schon am Überlegen, was ihr machen sollt am Wochenende. Ich kann mich gar nicht entscheiden. XXL-Wochenende, spontan auf ein Festival, grillen, wandern oder vielleicht sogar ins Freibad gehen.
13: Ja, an Seligen ist auch machbar oder an Lech, wo auch immer. Die Qual der Wahl, wir steigern eure Vorfreude jetzt mit dem Vibe von Ray Dalton. Sein aktueller Hit heißt Blood Running und läuft bei RT1.

0: Guten Morgen, hier ist euer Hitradio RT1. Jetzt wird auch noch das Boomer-Wort des Jahres gewählt. Hallo, guten Morgen. Boomer sind Menschen, die zwischen 1946 und 1964 geboren sind und deswegen auch Wörter und Begriffe benutzen, die die jüngere Generation nicht sagt. Also das Jugendwort des Jahres, das kennen wir ja alle. Jetzt eben auch das Boomer-Wort. Letztes Jahr war das Boomer-Wort übrigens Baujahr. Also das Geburtsjahr.
1: Stimmt. Das stimmt, das sagen wirklich junge Leute nicht.
2: Ja. Dabei gibt es so viele Worte, die wir heute kaum oder gar nicht mehr sagen, die halt schon ein bisschen älter sind. Dabei könnten die manche Situationen sehr viel schöner machen. Zum Beispiel, wenn der Chef mal nervt.
3: Herr Meier, ich warte jetzt schon seit einer Woche auf die Präsentation. Können Sie das jetzt endlich mal erledigen?
4: Ja, Entschuldigung. Ja klar, mache ich sofort.
3: Ja, jetzt aber hurtig.
2: Hurtig. Ich finde, das klingt wie ein Wikinger mit ADHS und schon ist die Sache nur noch halb so wild. Mhm. Oder im Supermarkt.
5: Entschuldigung, Sie haben sich vorgedrängelt.
3: Hab ich gar nicht.
5: Sie schuft.
3: Was?
2: Ja, und ich finde, sie schuft klingt irgendwie sehr viel charmanter als sie Arsch oder sowas. Und es geht natürlich auch in jeder anderen Situation.
3: Ja, also ich hoffe, es hat Ihnen geschmeckt. Das macht dann zusammen 190,80 Euro.
5: Sapperalot.
2: Sapperalot. Das klingt wie ein Zauberspruch bei Harry Potter.
0: Ja.
2: Schon müssen wir grinsen und alles ist viel leichter.
0: Du hast absolut recht.
2: Toll,
0: dann mache ich jetzt mal weiter, denn jetzt kommt eine tolle Scheibe.
2: Mhm.
0: Von Herrn Kaigo.
2: Ach, toll.
0: Ja, der ist ein Plattenaufleger, also ein DJ. Mein lieber Herr Gesangsverein, ist dieser Song toll. Sapperalot.
2: Mein lieber Herr Gesangsverein.
0: Hier ist RT1, hallo.
2: Genau.

0: euer Hitradio RT1 mit dem Update aus dem alten Postweg, hätte ich fast gesagt, aus dem RT1 Verkehrscenter. Aber der alte Postweg ist gerade nochmal bestätigt worden. Aus dem alten Postweg, das Update. Ja, stadtauswärts. Jetzt wissen wir, das ist das Update, ja?
1: Danke dir.
0: Dann Lechhauser Straße noch stadteinwärts nach der Ulrichsbrücke und Mühlhauser Straße auswärts. Dann die Ortseinfahrt Langeringen von Schwabmünchen kommen und der Berufsverkehr, der läuft ganz normal. Gute Fahrt.
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1: Der Sternmann ist urlaubsreif, ihr ja. Vielleicht auch. Gut, dass die Ferien anstehen und dass dieser Song mit dabei ist. Gute Laune. Drive safe bei RT1. 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

0: Dua Lipa und Houdini bei RT1. Hier ist eure RT1 Morgenshow am Donnerstag.
1: Guten Morgen.
0: Und morgen am Freitag ist ein ganz besonderer Tag für Miley Cyrus. Die hat nämlich was geschafft, was sonst nicht so viele schaffen. Sie wird nämlich geehrt.
1: Genau, ihr kennt bestimmt alle die Bilder aus Amerika vom Hollywood Boulevard, den Walk of Fame.
0: Klar.
1: Und morgen bekommt Miley Cyrus einen Stern. Und da muss man ja schon immer was ganz Besonderes geleistet haben, um da einen zu bekommen. Mhm. Die Begründung, sie hat die Unterhaltungsindustrie nachhaltig geprägt und Generationen von jungen Mädchen inspiriert.
0: Ja, wunderbar. Miley Cyrus ist sehr, sehr happy, sagt sie.
1: Ja, klar.
0: Fühlt sich für sie wie ein Traum an. Ich glaube, die hat es schon verdient.
1: Ja, voll.
0: Pop-Ikone, großartig.
1: Schon was geleistet, die
0: und
1: Frau.
0: Ihr hört sie jetzt natürlich bei Hitradio RT1 mit End of the World. Und damit schicken wir euch jetzt in den Donnerstag.

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22: Ab heute wird's besser. Es

0: kann mal sein, dass sich noch so eine kleine Regenwolke bei euch herum verirrt. Aber sonst wird es ein freundlicher Mix aus Sonne und Wolken. 22 Grad die Top-Temperatur und übers Pfingstwochenende Sonne ohne Ende, also richtig warmes Frühsommerwetter.
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0: Sophia Schuhn, schönen guten Morgen.
2: Morgen.
3: Guten Morgen.
0: Das Rentenalter könnte jetzt nochmal steigen. Wie lange müssen wir denn arbeiten, bis wir in den Ruhestand können?
2: Eine Expertenkommission fordert, dass das Rentenalter schrittweise auf 70 Jahre steigt. Ende Juni sollen Vorschläge für die weitreichende Änderung vorgelegt werden. Die neue Grenze soll dann Anfang der 2060er Jahre erreicht sein. Gleichzeitig will die Kommission das Rentenniveau auf 46% senken. Aktuell liegt das bei etwas mehr als 48%.
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2: Die Trainerfrage beim FC Augsburg ist geklärt. Manuel Baum bleibt auch in der nächsten Saison Cheftrainer. Geschäftsführer Michael Ströll betont, Baum habe einen sehr guten Job gemacht, so soll es weitergehen. Sein Vertrag ist um 2 Jahre, also bis Sommer 2028, verlängert worden. Baum hatte während der Saison von Vorgänger Sandro Wagner übernommen. Der FCA schlug sich gut und hatte zum Saisonende eine Chance auf ein Europa-Ticket. Das verpasste die Mannschaft nur knapp. Unterm Strich war es für den Verein die drittbeste Saison. Die Bundesregierung steigt beim deutsch-französischen Rüstungskonzern KNDS ein. Der ist der Hersteller des Leopard 2-Panzers. Erstmal will der Bund 40% der Anteile übernehmen. Innerhalb von 3 Jahren soll der Anteil dann etwas sinken. Wie viel der Einstieg kostet, entscheidet sich beim geplanten Börsengang von KNDS. Der Wert des Unternehmens wird auf 20 Milliarden Euro geschätzt. In der Bahn, vor der Arbeit oder in der Supermarktschlange. Eine große Mehrheit der Deutschen checkt mindestens einmal pro Stunde ihr Smartphone, auch ohne Benachrichtigung. Das zeigt eine Umfrage der IU Internationalen Hochschule. Bei Jugendlichen sind es sogar über 90%. Mehr als die Hälfte der Befragten würden aber gerne auch öfter offline sein.
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4: 8.32 Uhr, wir schauen mal alle Augsburg-Blitzer durch. In der Lechhauser Straße wird kontrolliert einwärts nach der Ulrichsbrücke. Mühlhauser Straße auswärts vor der A8-Auffahrt. Dann Südtiroler Straße statt einwärts, Blücher Straße auswärts und der alte Postweg auch hier auswärts. Stadt Bergen, Leitershofer Straße, da steht der Blitzeranhänger. Dann haben wir noch die Ortsdurchfahrt Mindel-Altheim Richtung Offingen und Gundremmingen Hauptstraße.
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4: Es sieht eigentlich ganz gut aus. Im Moment läuft alles.
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4: Hallo, guten Morgen.
0: Guten Morgen.
4: Und jetzt starten wir rein in den 21. Mai mit der meisten Musik. Und er ist mit dabei, Nico Santos. All-Time High sorgt für ein gutes Gefühl zum Start in den neuen Arbeitstag.
0: Aber bevor der Nico darf Tiffany Ares. Wundervoller Song, das ist eine Hymne an unsere Freunde. Vertigo. Einen guten Start euch. Vertigo.

0: 19 Minuten noch, dann ist es 9. Einen wunderschönen guten Morgen.
1: Guten Morgen.
0: Ihr hört eure RTL1 Morgenshow am Donnerstag. Das lange Pfingstwochenende steht vor der Tür und klopft schon freundlich an. Und bei ganz vielen von euch heißt es Koffer packen und dann ab in den Urlaub.
1: Ja, und weil wir ja alle mal in der Schule waren, kennen wir dieses eine Gefühl. Dieses Warten auf das Ende der Schulzeit, weil Ferien kommen.
0: Ja, natürlich.
1: Oh, das Warten hat ja morgen ein Ende und deswegen gibt's unseren Song dazu, den wir einfach nur Pfingstferien nennen.

0: Hypnotized. Jawohl, den spielen wir euch jetzt, dann kommt ihr super in den Donnerstag. Und wir schauen auf jeden Fall mal noch in die Blitzer rein. B17 Richtung Landsberg, da ist nach Königsbrunn Süd eine Abstandsmessung aufgebaut. Dann haben wir noch Gersthofen, die Schubertstraße gemeldet bekommen. Ortsdurchfahrt Mindel-Altheim Richtung Offingen. Lechhauser Straße in Augsburg Stadt einwärts nach der Ulrichsbrücke. Mühlhauser Straße auswärts oder auch die Ortseinfahrt Langeringen.
1: Gute Fahrt in den Donnerstag.

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3: Es kann sein, dass sich in der ersten

0: Tageshälfte mal noch ein Schauer verirrt. Ansonsten wird es ein freundlicher Tag mit 22 Grad Top-Temperaturen. Über das Pfingstwochenende scheint da nahezu durchgehend die Sonne.
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2: Mit Sophia Schuhn, guten Morgen. Wie geht's mit Bayern in den nächsten Jahren weiter? Ministerpräsident Markus Söder gibt zur Stunde eine Regierungserklärung ab, in der er einen politischen Ausblick geben will. Einen Schwerpunkt will Söder in seiner Rede auf die Wirtschaftspolitik legen. Auch Bayerns Wettbewerbsfähigkeit mit Blick auf die USA und China wird wohl eine Rolle spielen. Nach seiner Rede können alle Fraktionen im Landtag ihre Kritik an der Arbeit der bayerischen Regierung äußern. Die Bundesregierung will das Rentensystem ja umkrempeln. Jetzt gibt es erste konkrete Ideen zur geplanten Reform. Eine Expertenkommission schlägt vor, das Renteneintrittsalter schrittweise auf 70 Jahre anzuheben. Außerdem soll das Rentenniveau von aktuell 48% auf 46% abgesenkt werden. Die Kommission will ihre Vorschläge für eine Reform Ende Juni präsentieren. Ein britischer Radiosender hat König Charles aus Versehen für tot erklärt. Offenbar hat ein Computerfehler das sogenannte Monarchenprotokoll ausgelöst. Das haben alle britischen Sender für den Notfall parat, wenn Charles wirklich irgendwann stirbt. Der Sender hat sich entschuldigt und auch den König selbst im Programm um Verzeihung gebeten.
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2: Bayern steckt wieder rund 58 Millionen Euro in die Städtebauförderung. Mit die größte Fördersumme mit rund 2,6 Millionen Euro bekommt Bonstetten. Mit dem Geld können Städte und Gemeinden öffentliche Plätze modernisieren, Wohnraum schaffen oder ihre Innenstädte und Dorfzentren beleben. Augsburg bekommt außerdem Unterstützung beim Bauernmarkt. Der soll durch Bäume und Brunnen klimafreundlich umgestaltet werden.
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3: 2 nach 9, hier sind die neuesten Blitzer zwischen Rhein am Lech und Münster. Dann B2 Donauwörth Richtung Augsburg-Höhe Parkstadt. Augsburg-Südtiroler Straße einwärts, Blücher Straße auswärts und Mühlhauser Straße auswärts. Und die B17 noch Augsburg Richtung Landsberg bei Königsbrunn Süd ist eine Abstandsmessung.
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3: Sehr cool heute, und zwar jetzt um die Uhrzeit, keine Verkehrsstörungen, gar nichts so.
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3: Hallo, guten Morgen.
5: Guten Morgen.
3: Es ist mittlerweile wissenschaftlich erwiesen, wer beim Arbeiten Musik hört, hat bessere Stimmung.
5: Das stimmt.
3: Und kann sich sogar besser konzentrieren. Und deswegen haben wir jetzt eine halbe Stunde Hits am Stück für euren Vormittag.
5: Und Mann, haben wir euch die halbe Stunde vollgeballert. Maroon 5 sind mit dabei, Olivia Dean, Kato, Cyril, Alex Warren ist auch jetzt mit dabei und der liefert mit Fever Dream den Gute-Laune-Start für euren Donnerstag.

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1: Ab heute wird es besser. Es kann mal eine kleinere Regenwolke herumirren. Aber ansonsten ein freundlicher Sonne-Wolken-Mix bei 22 Grad Top-Temperatur. Und übers Pfingstwochenende herrscht sonniges und warmes Frühsommerwetter.
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2: Aktuell wird geblitzt in Augsburg-Lechhauser Straße einwärts nach der Ulrichsbrücke, Mühlhauser Straße auswärts vor der A8, dann Südtiroler Straße einwärts und Blücher Straße auswärts. In Stadtbergen steht noch in der Leitershofer Straße der Blitzer-Anhänger.
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2: Im Moment ganz normaler Berufsverkehr, gute Fahrt.
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13: Stück für Stück verziehen sich die Wolken heute und am Nachmittag kommt immer mehr die Sonne raus und dann geht's hoch auf bis zu 22 Grad.
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8: Mit Sophia Schuhn, guten Tag. Über ein Social-Media-Verbot für Kinder und Jugendliche wird ja immer wieder diskutiert. Der Aktionsrat Bildung will die Nutzung zwar nicht komplett verbieten, fordert aber strengere Regeln. Unter anderem soll es altersgerechte Inhalte und eine begrenzte Nutzungszeit geben. Experten empfehlen außerdem, dass digitale Medien an Schulen bis zur 10. Klasse nur im Unterricht eingesetzt werden und sonst verboten sein sollten. Wie geht's mit Bayern in den nächsten Jahren weiter? Ministerpräsident Markus Söder gibt jetzt am Vormittag einen politischen Ausblick. Einen Schwerpunkt will er in seiner Regierungserklärung auf die Wirtschaftspolitik legen und auf Bayerns Wettbewerbsfähigkeit. Nach seiner Rede können alle Fraktionen im Landtag noch ihre Kritik an der Arbeit der bayerischen Regierung äußern. Der Bundestag soll heute weitere Schritte für die neue ICE-Strecke zwischen Augsburg und Ulm beschließen. Durch die neue Trasse sollen Fernzüge dann nur noch 26 statt 40 Minuten unterwegs sein. Um die Ausbauziele zu erreichen, reicht es nicht, die bestehende Trasse zu modernisieren. Neben der A8 soll eine neue gebaut werden, die für Geschwindigkeiten bis zu 300 km/h ausgelegt ist. Die Kosten liegen bei mindestens 8,2 Milliarden Euro. Ein Jugendlicher soll in Aalen

0: In Baden-Württemberg mitten am Tag ein Wohnhaus mit Ketchup beschmiert und den Briefkasten in die Luft gejagt haben. Anschließend soll er das Eingangstor mit einem Fahrradschloss abgesperrt haben und abgehauen sein. Warum der Jugendliche das Haus beschmiert und den Briefkasten zerstört hat, ist unklar. Die Polizei bittet um Hinweise zum etwa 15- bis 16-jährigen Jungen.
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2: Die neuesten drei Blitzer stehen in Augsburg auf der Südtiroler Straße stadteinwärts. Dann hat er uns gemeldet, die Ortseinfahrt von Ehekirchen, wenn ihr aus Richtung Neuburg kommt, und die B2 Donauwörth Richtung Augsburg, Höhe der Parkstadt.
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2: Obacht bitte auf der B17 Richtung Landsberg zwischen Inningen und Königsbrunn Nord. Da steht ein Pannenbromi. Ansonsten sagt er uns gerne Bescheid. Staus und Blitzer könnt ihr jederzeit kostenfrei melden auf die 08000 96 7 96 7. Gute Fahrt! Jawohl, und jetzt ist nicht mehr lange bis zum langen Pfingstwochenende. Das wird ja so geil mit dem Wetter. Und 3 Minuten näher dran seid ihr jetzt mit dem wunderbaren Michael Patrick Kelly und Traces. Ich bin Alex Kunz. Hi! Die

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3: 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Bin guter Dinge, dass es ausreichend Getränke gibt. 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
19: Ihr könnt gedanklich schon mal die Sonnenbrillen und kurzen Klamotten aus dem Schrank holen. Es wird jetzt richtig Bombe ab heute Nachmittag und bis weit in die nächste Woche. Mega Frühsommerwetter. Heute geht's hoch auf bis zu 22 Grad.
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19: Die neuesten Blitzer stehen in Augsburg auf der Blücherstraße. Dann habt ihr uns gemeldet, die Ortseinfahrt lang Ehringen, wenn ihr aus Richtung Schwabmünchen kommt. Und in Schretzheim die Feuchtwanger Straße beidseitig.
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19: Obacht bitte Pannenbrummi immer noch auf der B17 Richtung Landsberg zwischen Inningen und Königsbrunn Nord. Ansonsten läuft der Verkehr und wenn ihr noch einen Stau oder einen Blitzer habt, sagt Bescheid über die 08000

0664 96 7. So, es ist Donnerstagvormittag, wir haben es kurz nach 10:30 und jede Wette, viele von euch arbeiten heute mit extra Tempo, damit ihr morgen ein bisschen früher ins Wochenende startet. Der klassische, heute ziehe ich nochmal durch Modus und wir geben euch den extra Push mit den 20 Minuten Hits am Stück. Und der erste kommt von Michael Schulte mit 5 a.m.

Schon wieder näher dran am langen Wochenende. Hier sind Radio RT1, schönen Donnerstag. Und vielleicht fühlt das ja auch schon so wie ich. Zwischen den ganzen To-Dos und Terminen mischt sich schon langsam diese leichte Vorfreude auf die Pfingstferien. Der ein oder andere sitzt vielleicht schon gedanklich im Flieger, in der Sonne oder am Strand, schön mit Cocktail und Schirmchen. Und genau das Feeling kriegt ihr jetzt direkt ins Ohr. Warm, entspannt, einfach eine 10 von 10. Hier ist neue Musik von Olivia Dean und So Easy.

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25: Ab heute Nachmittag gibt's nur noch Sonne und Frühsommer. Bis dahin sind noch ein paar Wolken dabei, aber die verschwinden peu à peu. Und dann geht's hoch mit den Temperaturen auf bis zu 22 Grad.
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26: Mit Sophia Schuhn, guten Tag. Eine Tankstelle in Fuchsthal bei Landsberg ist über Nacht weit über die Region hinaus viral gegangen. Die Preise für Diesel und Benzin sind am Abend unter 1,70 Euro gerutscht. Daraufhin haben sich an der Tankstelle nahe der Bundesstraße lange Schlangen gebildet. Der Betreiber Manfred Seel sagt auf RT1-Anfrage, das ist kein technischer Defekt, sondern Absicht. Er wolle ein Zeichen setzen, weil nicht die Tankstellen an den hohen Spritpreisen verdienen, sondern die Mineralölkonzerne. Gleichzeitig sei die Aktion gute Werbung für seine Tankstelle. Seit dem Abend sind die Tanksäulen durchgehend in Betrieb. Er geht davon aus, dass bis zum Mittag rund 800 Menschen billig getankt haben werden. Dann gehen die Preise wieder rauf. Der bayerische Ministerpräsident Markus Söder hat mit Blick auf die weltweiten Krisen betont, dass der Freistaat seine Stellung als Technologiemacht weiter ausbauen muss. Unter anderem mit der Förderung von Start-ups. Ziel ist laut Söder, langfristig im Wettbewerb mit China und den USA als internationaler Spitzenstandort für Hightech, Forschung und neue Technologien mitzuhalten. 8 Kilogramm Marihuana im Wert von 70.000 Euro sollen Auslöser für die Schüsse auf eine Bar im Augsburger Stadtteil Oberhausen gewesen.

0: gewesen sein. Vor Gericht haben ein 31- und ein 23-Jähriger zugegeben, dass der Chef der Bar sie beauftragt hat, die Drogen im benachbarten Lokal zu klauen. Die Ermittler sprechen sogar von einem Bandenkrieg. Die beiden Männer wurden zu knapp 3 Jahren Gefängnis bzw. zu 2 Jahren auf Bewährung verurteilt.
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2: Blitzer stehen auf der B2 Donauwörth Richtung Augsburg, Höhe der Parkstadt, Ortseinfahrt Ehekirchen, wenn ihr aus Richtung Neuburg kommt, und Abstandskontrolle auf der B17 Richtung Landsberg bei Königsbrunn.
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2: Und da haben wir immer noch den Pannenbrummi auf der B17 Richtung Landsberg zwischen Inningen und Königsbrunn Nord. Ansonsten läuft der Verkehr und ihr sagt uns Bescheid, wenn ihr einen Stau oder Blitzer entdeckt über die 08000. 96.7, 96.7, gute Fahrt.
1: Und hier ist Alex Kunz.
2: Yes, und schaut mal raus, wie es draußen jetzt immer schöner wird. Da steigt die Laune doch von ganz alleine. Und mit Ray sowieso, jetzt für euch mit Where is my husband? Einen schönen Vormittag. 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
16: Spätestens am Wochenende geht's endlich wieder ins Freibad bei Sonne und Top-Temperaturen um die 25 Grad. Heute haben wir es noch mit ein paar Wolken zu tun. Die verziehen sich aber im Laufe des Tages.
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16: Die neuesten drei Blitzer stehen an der Ortseinfahrt Ehekirchen, wenn ihr aus Richtung Neuburg kommt. In Schrätzheim auf der Feuchtwanger Straße wird beidseitig fotografiert und Abstandskontrolle. Auf der B17 Richtung Landsberg, kurz vor Oberottmarshausen.
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16: Pannenbrummi auf der B17 Richtung Landsberg zwischen Inningen und Königsbrunn Nord. Ansonsten läuft's, das ist gut so. Und wenn noch was ist, ihr gebt uns gerne ein Update über die 08000 96 7 96 7. So, Kinder, der Tag rennt aber heute wieder ganz schön davon. Schon wieder 11:30 durch und weil es bestimmt heute stressig ist, weil jeder vor den Ferien noch irgendwas will, nehmen wir für euch jetzt mal das Gas raus und setzen euch euer schönstes Lächeln auf mit den 20 Minuten Hits am Stück und die volle Ladung Entschleunigung mit Taylor Swift und Opalites.

Musik, die genauso klingt wie Menschen, die sich jetzt auf die Ferien freuen. Das ist Hitradio RT1 am Donnerstag. Und während viele von euch gedanklich schon Koffer packen, sitzen viele Schüler gerade noch dran und büffeln wie die Wahnsinnigen. Sind da noch Abschlussprüfungen und irgendwo zwischen Formeln und Zusammenfassungen wächst täglich der Wunsch nach Schlaf und Freizeit. Wir können euch zwar die Arbeit nicht abnehmen, aber zumindest die Daumen drücken und so ein bisschen lockeres Gefühl durch eure Lautsprecher schicken. Der beste neue Hit von Teddy Swims trifft da genau den richtigen Ton. Ziemlich entschleunigt, wie ich finde, aber hört selbst. Hier ist Hitradio RT1 mit Mr. Know-It-All.

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10: 22 Grad die Top-Temperaturen heute und vor allem jetzt dann in der zweiten Tageshälfte immer mehr Sonne. Übers Wochenende dann super schön und warm und über 25 Grad.
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11: Mit Sophia Schuhn, guten Tag. An einer Tankstelle in Fuchstal bei Landsberg haben Autofahrer seit gestern Abend in langen Schlangen gestanden, weil der Sprit so billig war. Der Betreiber Manfred Seel hat die Preise für Diesel und Benzin auf unter 1,70 Euro gesenkt, mit Absicht. Auf RT1-Nachfrage sagt er, dass er mit der Aktion ein Zeichen setzen wollte. Gleichzeitig sei die Aktion gute Werbung für seine Tankstelle. Er geht davon aus, dass bis zum Mittag rund 25.000 Liter Sprit getankt wurden. Laut Polizei gab es zwar rund um die Tankstelle Stau aufgrund der niedrigen Preise, eingreifen musste sie aber nicht. Bayerns Ministerpräsident Markus Söder will in Zukunft mehr auf Kooperation statt Konfrontation setzen und auch seinen eigenen politischen Stil ändern. Das hat er bei seiner Regierungserklärung im Bayerischen Landtag gesagt. Söder zeigt sich ja schon seit einiger Zeit zurückhaltender als früher. Dänemark zieht den toten Buckelwal offenbar doch ins offene Meer. Erst vor wenigen Tagen hieß es, dass Timmy aus dem Wasser geholt werden soll. Die dänische Umweltbehörde befürchtet aber, dass der tote Wal zu nah am Strand explodieren könnte. Ein Schiff hat Timmy schon die ersten Meter vom Strand weggezogen. Der Tiefbauspezialist Bauer mit Sitz in Schrobenhausen will in den nächsten Jahren 500 Millionen Euro investieren, einen großen Teil davon in Bauermaschinen in der Region. In Aresing sind dafür unter anderem neue Produktions- und Logistikflächen geplant und ein Kunden- und Trainingszentrum. Ziel ist es, schneller für Kunden da zu sein und konkurrenzfähig zu bleiben. Das Unternehmen beschäftigt weltweit rund 11.000 Mitarbeiter.
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10: Fuß vom Gas geknipst wird in Augsburg auf der Meraner Straße stadteinwärts kurz nach dem Sportplatz in der Ortseinfahrt Ehekirchen. Wenn ihr aus

0: Neuburg kommt. Und Abstandskontrolle haben wir immer noch auf der B17 Richtung Landsberg, kurz vor der Abfahrt Oberottmarshausen.
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0: Normale Verkehrslage, und wenn euch was auffällt, ruft gerne durch über die 08000 96 7 96 7. Gute Fahrt!
1: Und hier ist Alex Kunz.
0: Schönen Mittag, und für alle, die es schon geschafft haben, willkommen in der Pause. Ihr habt es euch verdient und schon so viel erledigt diese Woche. Und jetzt machen wir es uns einfach ein paar Minuten schön. Die nächsten zwei mit richtig viel guter Stimmung. Und Tiffany Harris und Vertigo.
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0: Schönen Donnerstag, hier ist Hitradio RT1. Und ihr wisst doch, jedes Jahr wird das Jugendwort des Jahres gewählt. Jetzt gibt es das auch für die etwas Älteren und das nennt sich dann das Boomerwort des Jahres. Abstimmung läuft da gerade auf TikTok und letztes Jahr war es das Baujahr, also ein anderer Begriff für Geburtsjahr. Aber es gibt ja noch so viele andere Wörter, die einfach verschwunden sind, genauso wie der hier.
1: Ja, also ich hoffe, es hat Ihnen geschmeckt. Das macht dann zusammen 190,80 Euro.
2: Sabralot.
0: Ja, Sabralot. Liebe ich auch ganz hart. Aber sagt mal, welche längst vergessenen Wörter brauchen wir unbedingt wieder? Ruft uns gerne an oder schickt eine Sprachnachricht auf die 08000 96 7 96 7.

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24: Sind jetzt noch ein paar Wolken mit dem Spiel, aber die haben langsam aber sicher ausgedient und machen heute Nachmittag Platz für eine große Ladung Sonne und Top-Temperaturen zwischen 19 und 22 Grad.
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24: Die neuesten drei Blitzer stehen in Augsburg auf der Meraner Straße stadteinwärts kurz nach dem Sportplatz. In der Ortsdurchfahrt Mindel-Altheim Richtung Offingen und in Währingen auf der nördlichen Hauptstraße Richtung Augsburg.
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24: Verkehr läuft. Und wenn ihr was wisst, Staus und Blitzer, ruft gerne durch, schickt eine WhatsApp oder eine Voicemail auf die 08000 96 7 96 7. So, und jetzt in der Mittagspause könnt ihr schon mal drüber nachdenken, was ihr alles am langen Wochenende anstellt. Biergarten, Grillen, Eis essen, baden oder einfach mal nichts tun. Und genau das feiern wir manchmal ja am meisten. Und damit ihr euch schon mal perfekt in dieses Wochenendgefühl reinhören könnt, gibt's jetzt den passenden Sound dafür. 20 Minuten lang nonstop und los geht's mit ganz vieler Laune und Leonie mit Don't Worry.

Stimme ist einfach der Wahnsinn. Katy Perry am Donnerstag bei Hitradio RT1. Ja, die Pfingstferien stehen schon vor der Tür. Und vielleicht macht das wie ich und geht heute nochmal Urlaubsklamotten shoppen. Macht gleich viel mehr Vorfreude und genau für dieses Gefühl gibt's keinen besseren Sound als den von Kygo. Der Typ schafft's wirklich jedes Mal, dass sich selbst ein ganz normaler Donnerstagmittag anfühlt wie ein Sonnenuntergang am Meer. Und genau deshalb lieben wir ihn alle, auch seinen besten neuen Hit. Hier ist er mit Save My Love.

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9: Die Sonne scheint gerade immer mal wieder durch ein paar Wolkenlücken, aber heute Nachmittag Sonnenbrillen raus, es wird immer schöner und dann freuen wir uns über angenehme 22 Grad.
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10: Mit Sophia Schuhn, guten Tag. An einer Tankstelle in Fuchsthal bei Landsberg haben Autofahrer seit gestern Abend in langen Schlangen gestanden, weil der Sprit so billig war. Der Betreiber Manfred Seel hat die Preise für Diesel und Benzin auf unter 1,70 Euro gesenkt, mit Absicht. Auf RT1-Nachfrage sagt er, dass er mit der Aktion ein Zeichen setzen wollte. Gleichzeitig sei die Aktion gute Werbung für seine Tankstelle. Er geht davon aus, dass bis zum Mittag rund 25.000 Liter Sprit getankt wurden. Laut Polizei gab es zwar rund um die Tankstelle Stau aufgrund der niedrigen Preise, eingreifen musste sie aber nicht. Mit Spannung wird zur Stunde die Nominierung der deutschen Fußballer erwartet, die mit zur Weltmeisterschaft fahren dürfen. Erste Überraschung: Stuttgarts Topstürmer Dennis Undaf ist dabei. Im Vorfeld hatte es Diskussionen gegeben, weil Trainer Julian Nagelsmann Zweifel an Undaf geäußert hatte. Auch Verteidiger David Raum soll mit zur WM in den USA, Kanada und Mexiko fahren. Fans warten vor allem auf die Begründung von Nagelsmann zur Torwartfrage. 8 Kilogramm Marihuana im Wert von 70.000 Euro sollen Auslöser für die Schüsse auf eine Bar im Augsburger Stadtteil Oberhausen gewesen sein. Vor Gericht haben ein 31- und ein 23-Jähriger zugegeben, dass der Chef der Bar sie beauftragt hat, die Drogen im benachbarten Lokal zu klauen. Die Ermittler sprechen sogar von einem Bandenkrieg. Die beiden Männer wurden zu knapp 3 Jahren Gefängnis bzw. zu 2 Jahren auf Bewährung verurteilt.
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9: Die neuesten Blitzer stehen in Augsburg auf der Meraner Straße stadteinwärts kurz nach dem Sportplatz. Währingen hat uns gemeldet, die nördliche Hauptstraße Richtung Augsburg und die Ortsdurchfahrt von Mindelaltheim Richtung Offingen.
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9: Stau auf der A7 Richtung Füssen zwischen Bergheim und dem Kreuz Memmingen auf 3 Kilometern, Zeitverlust circa eine Viertelstunde und 9 Kilometer Stop and Go auf der A9 Richtung Nürnberg zwischen Manching und Lenting. Da braucht er auch eine Spur länger. B17 haben wir noch, beziehungsweise A8 haben wir noch gemeldet, da liegen

Lager bei Augsburg West Reifenteile und in der Auffädelspur zur B17 ein Pannenbrummi. Passt da bitte auf. Und wenn sonst noch was fehlt, Staus und Blitzer, ruft gerne durch 08000 96 7 96 7. Danke euch und gute Fahrt. So, und jetzt raus aus der Pause und rein in die nächste Runde. Und bevor jetzt gleich der Durchhänger zuschlägt, wir haben das beste Gegenmittel, und zwar den Extraschub von Michael Schulze und 5 AM.

0: So, die Festival-Freaks haben alle schon zusammengepackt, weil morgen geht's endlich los.
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0: Freunde, das wird legendär. 120.000 Party-People, ganzes Wochenende lang am Flughafen in Memmingen. So viele bunte Areas, Musik, Top-Live-Acts. Momentan ist da noch Baustelle, aber RT1-Reporterin Julia Draxler, die geben da richtig Vollgas, gell?
2: Hier wird fleißig gehämmert und aufgebaut. Das Icarus-Festival natürlich auch immer was ganz Besonderes für den Veranstalter, Basti Schleich.
3: Wir haben schon viele Leute, die uns über die Jahre immer begleiten, immer wieder herkommen, die super viel mit dem Icarus verbindet. Viele Gäste, die uns Fotos schicken, dass sich irgendwie unser Logo tätowiert haben.
2: Das hört ja auch manchmal so Festivalgeschichten von Leuten, die erzählen irgendwie, sie haben ihr Kind jetzt so benannt, weil vielleicht es hier irgendwie gezeugt wurde oder so.
3: Also vom Namen Icarus als gegebener Name haben wir jetzt noch nicht gehört, aber da fragen wir auf jeden Fall mal nach, ist eine gute Sache. Ich kann auf jeden Fall jetzt mal nicht ausschließen, dass auf dem Campingplatz schon mal ein Kind gezeugt worden ist, ohne dass der jetzt Näheres weiß.
0: Ja, trotzdem wird es auf jeden Fall richtig fett. 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
7: Mit Sonne und Wolken im Wechsel geht's rein in den Nachmittag, aber die Wolken verschwinden so nach und nach und machen Platz für viel blauen Himmel und angenehme 22 Grad.
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7: Die neuesten Blitzer stehen in Währingen auf der nördlichen Hauptstraße. Dann hat er uns gemeldet, ein Abstandsmesser auf der B17 und zwar Fahrtrichtung Landsberg bei Oberottmarshausen und dann noch Tempokontrolle in der Ortsdurchfahrt Mindelaltheim Richtung Auffingen.
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7: Momentan ist alles frei. Wenn ihr noch was entdeckt habt, einen Stau oder einen Blitzer, dann ruft gerne durch und gebt uns ein Update auf die 08000 96 7 96 7. Und damit haben wir es ganz genau 13:30. Stimmungsbarometer zieht langsam Richtung Wochenende. Viele von euch ziehen jetzt aber nochmal richtig durch. Und genau dafür braucht's die richtige Portion gute Laune auf die Ohren. Und die kommt jetzt gleich sofort auf euren Boxen. Mit den 20 Minuten Hits am Stück und mit Baby Goodbye macht's gleich viel mehr Bock. Hier ist DJ Alle Farben. Schönen Donnerstag. Baby Goodbye.

schon wieder mittendrin im Nachmittagsmodus. So klingt euer Donnerstag mit Hitradio RT1. Ja, die Konzentration fährt vielleicht nicht mehr ganz auf Anschlag, aber genau jetzt ziehen wir alle nochmal durch, damit morgen möglichst wenig Stress übrig bleibt, kurz vorm Wochenende. Und für alle Frühschichtmenschen ist der Tag eh schon fast abgehakt und genau dafür passt dieser Sound jetzt perfekt. Ist entspannt, ist modern und trotzdem mit genug Energie, um den Nachmittag locker weiterlaufen zu lassen. Das ist der beste neue Hit von Somber. Ein ganz geschmeidiger, aber hört selbst, hier ist Homebreaker.

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11: Die Luft ist richtig warm. 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
12: Mit Fabian Schütz. Guten Tag. Der Kader für die Fußball-Weltmeisterschaft in den USA, Kanada und Mexiko steht. Trainer Julian Nagelsmann hat sich heute auch zur Torwartentscheidung für Manuel Neuer klar geäußert.
13: Jeder weiß, glaube ich, welche Aura dem Manu umgibt, welche Qualitäten er hat, was auch einer Mannschaft gibt. Und zu den drei besten Torhütern des Landes gehört er zweifelsfrei und deswegen ist er verdientermaßen dabei und er hat sich dazu bekannt, nochmal ein Turnier zu spielen. Wir planen mit ihm als Nummer 1.
12: Im Vorfeld hatte die Entscheidung gegen Oliver Baumann als Nummer 1 für Diskussionen gesorgt, weil Neuer eigentlich zurückgetreten war. Für Tore sollen unter anderem Stürmer Florian Wirtz und Fanliebling Dennis Undorf in knapp 3 Wochen sorgen. Sprit unter 1,70 Euro. Mit diesem derzeit supergünstigen Angebot hat ein Tankstellenbetreiber in Fuchstal bei Landsberg am Lech gestern Abend auf sich aufmerksam gemacht und für Stau gesorgt. Zig Autofahrer hielten an der Tankstelle. Sogar die Polizei musste kurzzeitig die Situation überwachen. Aber alle blieben geduldig und tankten bis mittags gut 25.000 Liter. Die Zelte beim Oktoberfest bleiben fest in Münchner Hand. Ein Gastronom hatte auf eine europaweite Ausschreibung geklagt, um so auch ein Zelt zu bekommen. Die Vergabekammer lehnt das jetzt ab. Die Stadt freut sich darüber, weil die Wiesn laut Chef Christian Scharpf keine gesichtslose Großveranstaltung irgendwo in Europa sein darf.
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12: Einsätze bei Katastrophen wie etwa Hochwasser können teils tagelang dauern. Deshalb gibt es im Landkreis Augsburg künftig für die Helfer eine bessere Ausstattung. Damit soll eine schnellere Versorgung mit Essen oder Getränken möglich sein. Das Bayerische Rote Kreuz bekommt in den nächsten Jahren unter anderem eine moderne Feldküche. Zusätzlich sind ein Kühlanhänger, ein Lastwagen und ein neuer Mannschaftswagen geplant. Damit sollen Helfer und Betroffene bei langen Einsätzen künftig noch besser versorgt werden können. Beim verheerenden Hochwasser vor gut 2 Jahren waren Helfer pausenlos über Tage hinweg im Einsatz.
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11: Und die neuesten Blitzer stehen auf der B2, Donauwörth Richtung Augsburg, Höhe Parkstadt, Währingen, nördliche Hauptstraße Richtung Augsburg und Augsburg selbst Meraner Straße stadteinwärts kurz nach dem Sportplatz.
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11: Auf den Straßen sieht es richtig gut aus. Habt ihr noch etwas entdeckt? Ihr könnt gerne mal kurz WhatsAppen oder anrufen. 08000 96 7 96 7. Danke euch und eine gute Weiterfahrt.
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11: Hello. Hallo zusammen, euch allen einen wunderschönen vorsommerlichen Nachmittag. Da es morgen richtig abgehen wird bei uns, können wir schon mal etwas für den Eiswürfelnachschub tun, ja, den beim Wachsen zuschauen.

bauen. Und den passenden Sound dazu liefert euch Felix Jähn. Hat so ein bisschen was von Eiswürfeln Kai Pirinha, wie ich persönlich finde. Wäre jetzt nicht schlecht. Oder in der Hängematte abhängen. Ah, oh, wundervoll. Ab mit euch in den Feierabend. Ja, so ein paar Überstunden abbauen ist nicht schlecht. Dazu gibt's Megastar Taylor Swift. Hier ist Opelite.

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0: Vergesst das Jugendwort des Jahres. Jetzt wird das Boomerwort des Jahres gewählt. Also Boomer sind die Menschen, die zwischen 1946 und 1964 geboren sind.
1: Und die sagen so tolle Sachen wie Sportsfreund oder Mumpitz. Also Wörter, die junge Generation wirklich nicht mehr verwendet. Aber es gibt so viele tolle Worte, die wir eigentlich wiederhaben wollen.
3: Entschuldigung, Sie haben sich vorgedrängelt.
4: Hab ich gar nicht.
3: Sie schuft.
4: Was?
1: Ich meine, Schuft klingt doch viel besser als A... oder?
0: Genau. Und das hier ist auch toll.
4: Ja, also ich hoffe, es hat Ihnen geschmeckt. Das macht dann zusammen 190,80 Euro.
3: Sabberalot.
1: Sabberalot ist eigentlich wie so ein Zauberspruch.
0: Ja. Denkt dran, morgen wieder hurtig den Rundfunkempfänger einschalten. Denn wenn ihr mit Pofen fertig seid, sind wir schon da.
1: Potzblitz.
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9: Der Himmel sieht aus wie gemalt. Hier und da ganz dicke, fette Wolken über unseren Köpfen. Dann reißen die auf, die Sonne kommt raus. Da fühlen sich die 22 Grad Tagestop-Temperatur gleich wärmer an. Und euer Pfingstwochenende wird eine sommerliche Sensation mit viel Sonnenschein und roundabout 26 Grad.
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9: Die neuesten Blitzer stehen auf der B2 Donauwörth Richtung Augsburg Höhe Parkstadt, Währingen nördliche Hauptstraße Richtung Augsburg und in Augsburg Meraner Straße stadteinwärts kurz nach dem Sportplatz.
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9: Es läuft, ihr kommt super durch. Habt ihr dabei etwas gesehen? Schickt doch mal schnell eine WhatsApp rüber oder ruft an. Wir freuen uns sehr. Das ist eure Nummer 08000 96 7 96 7. Euch eine entspannte Weiterfahrt mit Michael Patrick Kelly und Traces.

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Ihr hört Hitradio RT1 am Donnerstag. Schön, dass ihr mit dabei seid. Und habt ihr es zufällig geschafft, Karten für die Boyband des Jahres zu bekommen? BTS. Die hauen ja gleich 2 Konzerte in München raus. 11. und 12. Juli. War ja super schnell ausverkauft. Und ihr wisst ja, ich bin so ein kleines Trüffelschweinchen. Ich versuche ja immer noch was für euch rauszusuchen. Aber selbst bei eBay Kleinanzeigen, also ganz ehrlich, da wollen die für 2 Sitzplätze 350 Euro. Boah, wär's wahnsinnig. Nee, also das lassen wir nicht zu. Wir schenken euch jetzt euren ganz persönlichen, intimen BTS-Moment. Hier ist Swim bei RT1.

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5: Eine dicke Wolkendecke liegt heute Nachmittag über uns, aber die macht sich auch mal locker für ein bisschen Sonnenschein. Und euer Wochenende wird der Wahnsinn. Sommerliches Pfingstwochenende bei über 25 Grad. Yippie!
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6: Mit Fabian Schütz, guten Tag. Jetzt ist klar, FC Bayern-Torhüter Manuel Neuer fährt als Nummer 1 zur Fußball-Weltmeisterschaft in die USA, Kanada und Mexiko. Bundestrainer Julian Nagelsmann hat das heute bestätigt. Er sieht in Neuer einen wichtigen Rückhalt und gibt ihm daher den Vorzug vor Oliver Baumann, der zuletzt als Nummer 1 im Tor stand, weil Neuer ursprünglich von der Nationalelf zurückgetreten war. Entscheidend war laut Nagelsmann auch die Vertragsverlängerung Neuers bei den Münchnern. Die Tore sollen in knapp 3 Wochen dann unter anderem Stürmer Florian Wirtz, Fanliebling Dennis Undorf und Leon Goretzka schießen. Abschiebezentren außerhalb der EU. Die neuen Abschieberegeln sollen kommen. Wann es losgeht, bleibt aber offen. Gespräche sind dazu heute erstmal abgebrochen worden und sollen nächsten Monat fortgesetzt werden. Das betrifft dann abgelehnte Asylbewerber, die in Sammelunterkünften untergebracht werden sollen. An den Abschiebezentren gab es zuletzt immer wieder Kritik von Menschenrechtsorganisationen. In Portugal haben Eltern offenbar ihre Kinder ausgesetzt. Die beiden 3- und 5-jährigen Brüder aus Frankreich wurden von einem Passanten entdeckt, als sie komplett allein bei sengender Hitze herumliefen. Sie hatten Kleidung, Obst und Wasser mitbekommen. Die Eltern hatten ihnen gesagt, sie sollen im Wald Spielzeug suchen. Die Polizei fahndet jetzt nach den Eltern. Den Kindern geht's soweit gut, sie werden aktuell betreut.
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6: Wer umzieht, braucht bei der Post in der Regel einen Nachsendeantrag, damit Briefe und Pakete direkt an die neue Adresse kommen. Dafür zahlen wir aber oft zu viel. Die Deutsche Post warnt aktuell, dass Drittanbieter die Menschen abzocken. Statt der üblichen 32 Euro für ein halbes Jahr verlangen die bis zu 4-mal so viel. Die Daten leiten sie dann einfach nur an die Post weiter und kassieren dick ab. Verbraucherschützer raten deshalb, das Impressum zu checken, ob der Nachsendeantrag auch direkt an die Deutsche Post gestellt wird.
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5: Geblitzt wird in Dillingen in der Pfalz-Neuburg-Straße, dann Oberauerbach Richtung Mindelheim kurz vor der Einfahrt Ungenried und auf der B2 Donauwörth Richtung Augsburg Höhe Parkstadt.
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5: Auf den Straßen läuft's, wie schön, gute Fahrt euch. Entdeckt ihr dabei etwas, gerne WhatsApp rüberschicken oder anrufen 08000 96 7 96 7. Vielen Dank euch.
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5: Schon Bock auf ein bisschen Afterwork-Feeling? Aber gerne doch. 20 Minuten Hits am Stück hier bei RT1 und da hauen wir gleich für euch Fastboy mit Wave raus. Oh yeah, Baby. Die WhatsApps dürfen schon rausgehen. Ja, wo geht's denn heute zur richtigen Afterwork-Party hin? Bis dahin, richtig fette Dance-Beats. Hier ist für euch Kato mit Turn the Lights Off.
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0: Vielleicht habt ihr es heute Morgen auch schon mitbekommen. Rolf Störmann aus eurer RT1 Morgenshow hat die Entdeckung gemacht, die sein Leben als Glatzenträger für immer verändert hat.
1: Es gibt einen Glatzenrasierer. Dieses Ding sieht aus, als wenn du deine Hand so nimmst, alle fünf Finger auseinanderstreckst und dann machst du sie so ein bisschen zusammen, als wenn du was greifen wollen würdest.
2: Okay.
1: Und ich habe es gestern ausprobiert. Liebe Glatzenträgerfreunde da draußen, vielleicht habt ihr von diesem Ding auch schon gehört und habt euch gesagt, ne, das kann ja nicht funktionieren. Es funktioniert wie doof.
0: Also Rolf, du bist schon echt eine Marke. Und RTL-Hörerin Julia aus Ettringen hat uns direkt daraufhin angerufen. Ihr Freund könnte das Teil nämlich auch ganz gut gebrauchen.
3: Weil er bis jetzt noch keinen Gescheiten gefunden hat. Er macht das immer mit seinem Alten oder geht zum Barbier. Und ich glaube, da wird man ihm Stress und Geld ersparen.
0: Das glaube ich auch. Und ich bin mir sicher, dass Rolf euch gerne den Link zukommen lässt. Da gibt's von ihm eine klare Empfehlung. Und noch mehr Wahnsinn, wieder morgen früh ab 6 Uhr unbedingt einschalten hier bei RT1.

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7: Oh, ich kann nicht anders. Ich muss schon auf die nächsten Tage schauen. Ja, die Sonne, die ist schon in der Pole Position. Es geht so ab morgen 15 Stunden Sonnenschein bei 24 Grad. Samstag genau das Gleiche und Sonntag das Ganze sogar bei fast 30 Grad. Das lassen wir uns mal auf der Zunge zergehen. Sonntag fast 30 Grad.
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7: Die neuesten Blitzer stehen in Dillingen, Pfalz-Neuburgstraße, Oberauerbach Richtung Mindelheim, kurz vor der Einfahrt Unkenried und auf der B2 Donauwörth Richtung Augsburg. Da stehen sie Höhe Parkstadt.
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7: Auf den Straßen sieht es soweit sehr, sehr gut aus. Wir haben nur eine Meldung. Oh, die ist gerade frisch reingekommen. Sorry, ich muss sofort korrigieren. Ich habe nicht gesagt, es sieht voll gut aus. Blablabla. Brücke spult. Ist eben in dieser Sekunde aufgeploppt. Leider ein Unfall. Auf der A8 Stuttgart Richtung München zwischen Friedberg und Dasing. Leider sogar mit mehreren Autos. Am besten gleich umfahren. Das wird bestimmt ein bisschen länger dauern. Wir halten für euch die Augen auf. Habt ihr noch etwas? 08000 96 7 96 7. Schickt gern eine WhatsApp rein und dann machen wir es doch hoffentlich gleich wie die Ray. Die hat nämlich schon immer ihre Schuhe aus. Das sieht so irre gut aus. Perfekte Abendkleider, aber performt barfuß. Dieses Feeling, ja, es geht ja Richtung Feierabend, nehmen wir jetzt mit und wir freuen uns auf das Afterwork-Feeling mit Ray.

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Harry Styles, the one and only, ist ja gerade auf Tour mit Stop in Amsterdam. Und für alle, die wie ich auch keine Tickets mehr bekommen haben, schenken wir euch bei RT1 euren ganz persönlichen Konzertmoment. Harry Styles wurde nämlich von einem Pärchen gebeten, während seines Konzertes auf der Bühne vor dieser riesen Publikumscrowd das Geschlecht ihres Babys zu verraten. Die beiden bekommen das erste Baby und Harry Styles, klar, der macht das und wie ihr euch sicherlich denken könnt, auch gleich ein Riesen-Event daraus. Das hat er übrigens 5 Minuten lang in die Länge gezogen, bis er das Geschlecht des Babys endlich verraten hat. It's a girl, yeah? Willkommen die beiden. Herzlichen Glückwunsch, liebe werdenden Eltern. Und an dieser Stelle von Mama zu werdender Mama, der liebevolle Ratschlag, schlaft so viel ihr könnt. Mein Bub wird 6 und ich kriege immer noch nicht genug Schlaf. Jetzt träumen und relaxen wir gemeinsam zu The One and Only Harry Styles. Hier ist American Girls.

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9: Euer Donnerstagnachmittag ist so traumhaft schön. Dicke, flausche Wolken dekorieren den blauen Himmel. Die Sonne ist da. Da fühlen sich die 22 Grad gerade so ein Ticken wärmer an. Und ab morgen geht's ja eh ab, ja? Also wir freuen uns auf ein sommerliches Pfingstwochenende. Die Temperaturen klettern am Sonntag Richtung 30 Grad, Leute. Yay!
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10: Mit Fabian Schütz. Guten Tag. Der Kader für die Fußballweltmeisterschaft in den USA, Kanada und Mexiko steht. Trainer Julian Nagelsmann hat sich auch zur Torwartentscheidung für Manuel Neuer klar geäußert.
11: Jeder weiß, glaube ich, welche Aura dem Manu gibt, welche Qualitäten er hat, was auch einer Mannschaft gibt. Und zu den 3 besten Torhütern des Landes gehört er zweifelsfrei. Und deswegen ist er verdientermaßen dabei. Und er hat sich dazu bekannt, nochmal ein Turnier zu spielen. Wir planen mit ihm als Nummer 1.
10: Im Vorfeld hatte die Entscheidung gegen Oliver Baumann als Nummer 1 für Diskussionen gesorgt, weil Neuer eigentlich zurückgetreten war. Unter anderem Stürmer Florian Wirtz und Fanliebling Dennis Undorf sollen in knapp 3 Wochen dann die Tore für Deutschland schießen. Der iranische Geheimdienst soll offenbar Anschläge in Deutschland geplant haben. Laut ARD sollten die 2 Männer jüdische und israelische Ziele in Berlin ins Visier nehmen. Darunter war auch die Ermordung des grünen Politikers Volker Beck offenbar geplant, der zugleich Vorsitzender der deutsch-israelischen Gesellschaft ist. Deutschland erhebt jetzt Anklage. Die Zelte beim Oktoberfest bleiben fest in Münchner Hand. Ein Gastronom hatte auf eine europaweite Ausschreibung geklagt, um so auch ein Zelt zu bekommen. Die Vergabekammer lehnt das jetzt ab. Die Stadt freut sich darüber, weil die Wiesn laut Chef Christian Scharpf keine gesichtslose Großveranstaltung irgendwo in Europa sein darf.
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10: Bei Mehring und Kissing wird es künftig für die Anwohner an der Bahnstrecke deutlich lauter. Die Bahn tauscht ab morgen die Schallschutzwände aus. Die sind in die Jahre gekommen und reichen bei den inzwischen hohen Geschwindigkeiten der Züge nicht mehr aus. Teils werden auch die Oberleitungsmasten erneuert. Das dann alles nachts, um den Zugverkehr möglichst am Laufen zu halten. Sollten Lärmgrenzwerte tatsächlich überschritten werden, haben Anwohner Anspruch auf Ersatzunterkünfte, um ruhig schlafen zu können. Für Bahnfahrer auf der Münchner Strecke heißt das, dass die Züge teils langsamer unterwegs sind und Verspätungen haben.
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9: Die neuesten Blitzer stehen in Dillingen in der Pfalz-Neuburg-Straße. Außerdem wird in Oberauerbach Richtung Mindelheim geblitzt und zwar kurz vor der Einfahrt Unkenried. Außerdem noch Stadtbergen, Leitershofer Straße, hier ein Blitzer-Anhänger.
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9: Ah, bitte, ein schwerer Unfall auf der A8 Stuttgart Richtung München zwischen Friedberg und Dasing, gleich mit mehreren Autos, wenn möglich, diesen Bereich umfahren. Bitte fahrt vorsichtig an das Stauende heran. Habt ihr noch etwas? Schickt doch gerne WhatsApp rüber oder ruft auch an 08000 96 7 96 7. Vielen Dank und kommt mir gut und sicher an eurem Ziel an.
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1: So, ihr Lieben, bitte mal das Fenster runterkurbeln und Fahrtwind aufnehmen. Es geht in euren sonnigen Donnerstagnachmittag mit fetten Dancebeats von Sophie and the Giants. Oh ja, der ist geil. Und wisst ihr, was noch geil ist? Michael Schulte geht wieder auf Tour. Gerade ganz frisch rausgekommen. Nächstes Jahr, 2027, und zwar im Februar, wird er schon am Start sein in der Münchner Muffathalle. Ticketverkauf ist noch nicht angegangen. Sobald da was losgetreten wird, erfahrt ihr das natürlich hier bei RT1. Und hier ist er schon mal mit 5.

0: Hallo, hier ist die Petra aus Neuburg an der Donau bezüglich eurer Suche nach vergessenen Wörtern. Ich persönlich benutze das Wort Weiland sehr gerne im Sinne von damals und natürlich immer mit einem kleinen Schmunzeln dazu. Viele Grüße.
1: Auch zurück nach Neuburg, liebe Petra. Ja, das Jugendwort des Jahres, das kennen wir ja alle. Aber eben auch das Boomer-Wort des Jahres. Voting läuft gerade. Das sind eben Wörter und Begriffe, die die jüngere Generation nicht mehr sagen. Ich persönlich fühle mich da ja sehr abgeholt, Claudia Axner, als Ü40. Oh Gott, ja. Wobei wir sind fast schon Greenhorns im Vergleich zu dem Baujahr, wo es bei den Boomern ja geht. Zwischen 46 und 64. Großartige Worte, die wieder so ein kleines Revival erleben, und du hast ja auch was in deinem Wortschatz, gell?
2: Ja, ich benutze sehr gerne das Wort Blümerand, also wenn einem so ein bisschen flau ist, wenn einem nicht gut ist, oh, mir ist heute ein bisschen Blümerand, und ich möchte das auch gerne zurückbringen in den Sprachgebrauch, das ist meine Mission. Benutzt dieses Wort, es ist so schön. Wann wurde Übelkeit und so ein bisschen Dizziness schöner beschrieben, ne? Es klingt nach Blume, mir ist ein bisschen Blümerand, es kommt aus dem Französischen. Ich bin dafür, wir benutzen es wieder öfter.
1: Ja, direkt nonchalant und elegant, ja, welche längst vergessenen Worte brauchen wir wieder? Ruft an oder schickt eine WhatsApp-Sprachnachricht 08000 96 7 96 7, und jetzt Abfahrt mit Huntrix und Golden.

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22: Oh, die Nachmittagssonne ist ja super gut drauf. Vielen Dank, Baby. Wir genießen die Wärme. 22 Grad die Tagestop-Temperatur. Fühlt sich aber gleich viel wärmer an. Und ab morgen geht's ab.

0: Eule, yay, Start der Pfingstferien und dazu Sommerfeeling mit Temperaturen an die 30 Grad.
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0: Geblitzt wird in Dillingen, Pfalz-Neuburgstraße, dann auf der B2 Donauwörth Richtung Augsburg-Höhe Parkstadt und auch noch ein Blitzer-Anhänger Stadt Bergen Leitershofer Straße.
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0: Ach, wirklich blöd, A8 Stuttgart Richtung München. Ein Unfall mit mehreren Autos zwischen Friedberg und Dasing. Im Moment ist die Standspur gesperrt. Bitte fahrt vorsichtig an das Stauende heran. Wir halten euch natürlich up to date. Und habt ihr noch etwas für uns? 08000 96 7 96 7. Vielen Dank fürs Melden. Eine sichere Weiterfahrt mit Tiffany Ares und Vertigo. 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

0: Liegt das Festival-Outfit schon bereit? Schöner, knapper, kurzer Rock, Hotpants, bauchfrei. Kurze Hosen, T-Shirt, es wird nämlich ganz schön heiß. Und Ramona Schwab aus eurer RT1 Morgenshow, die stimmt euch jetzt ein mit ganz fetten Partybeats. Ja, auch fürs Icarus-Festival morgen, die hatten echt einen Banger für euch.
1: Bibi Rexha hat sich bei Faithless Insomnia aus den 90ern bedient und das Teil einfach mal in 2026 katapultiert. Es ist ihr Liebesbrief an die Musik und euer Festival-Sommersound, ganz egal wie das Wetter ist. Aufdrehen, abgehen zu New Religion, der Hitradio RT1-Hit-Tipp der Woche.

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4: Oh, und jetzt ein schönes, gekühltes Radler auf dem Balkon mit ein bisschen Sonnenschein auf dem Pelz. Herrlich. Morgen davon mehr. Can't wait. Es wird richtig sommerlich. Vor allem das Pfingstwochenende. Sonnenschein pur mit Temperaturen an die 30 Grad.
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5: Mit Fabian Schütz. Guten Tag. Die Spekulationen haben ein Ende. Fußball-Bundestrainer Julian Nagelsmann nimmt Manuel Neuer wieder als Nummer 1 im Tor mit zur Weltmeisterschaft in knapp 3 Wochen. Oliver Baumann ist laut Nagelsmann die 1B-Lösung. Jonas Urbich vom FC Bayern reist als Trainingstorhüter mit, um die anderen zu entlasten, wird aber nicht spielen. Neben Kapitän Joshua Kimmich sind auch Topstars wie Jamal Musiala, Florian Wirtz und Dennis Undorf dabei. Auch das Ziel ist klar, Nagelsmann will mit seinen Jungs den Titel holen. Wie lange müssen wir bis zur Rente arbeiten? Die Bundesregierung weist jetzt Medienberichte einer Rente mit 70 Jahren zurück und sagt, das ist lediglich Spekulation. Eine Kommission soll erstmal bis Ende nächsten Monats Vorschläge ausarbeiten. Heute Morgen hatte die Bild-Zeitung über eine schrittweise Anhebung des Rentenalters berichtet. Eltern haben in Portugal offenbar einfach ihre Kinder ausgesetzt und sind abgehauen. Die beiden 3 und 5 Jahre alten Brüder aus Frankreich wurden entdeckt, als sie herumirrten. Ihre Eltern hatten ihnen Obst, etwas Wasser und einen Rucksack mit Klamotten mitgegeben und ihnen wohl gesagt, sie sollen im Wald Spielzeug suchen und waren dann weggefahren. Die Polizei fahndet jetzt nach dem Paar. Den Kindern geht's aber gut, sie werden derzeit betreut.
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5: In Augsburg hat eine 63-Jährige so oft den Notruf an verschiedenen Haltestellen in der Stadt gedrückt, bis die Polizei sie vorübergehend festnehmen musste. Das störte die Frau aus Österreich aber nicht. Kurz nach ihrer Entlassung gestern Abend fing sie wieder damit an. Unter anderem im Stadtteil Oberhausen und der Innenstadt. Die Polizisten rückten abermals aus. Die Frau wurde daraufhin aggressiv und wollte trotz Platzverweis nicht aufhören. Sie wurde deshalb erneut festgenommen. Die Polizei ermittelt jetzt in mehreren Fällen gegen die Österreicherin. Das Auslösen von Notrufen ohne Grund ist in Deutschland strafbar.
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4: Und da steht ein Blitzer-Anhänger in Stadtbergen in der Leitershofer Straße. Und wen habe ich jetzt dran? Hier ist Julia. Hi.
6: Klaus, hi. Ich wollte einen Blitzer halten in Steinheim in Fahrtrichtung Höchstadt, direkt am Baugeschäft.
4: Merci dir. Und wer ist jetzt dran? Hi.
7: Ja, hallo. Joachim hier. Auf der B17 Richtung Landsberg in der 120er-Zone bei Ober- und Masshausen.
4: Ja, prima. Danke, Jungs, fürs Melden.
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4: Also bisher schaut es wirklich gut aus auf den Straßen. Habt ihr noch etwas gesehen? Ihr könnt jederzeit anrufen oder eine WhatsApp rüberschicken. 08000 96 7 96 7. Vielen Dank euch und gute Fahrt.
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4: Oh, Feierabend, das ist so mega, oder? Das schönste Gefühl des Tages. Ja, man hat den Laptop runtergefahren, man sitzt im Auto oder schon auf dem Balkon und denkt sich, ach, was ist schon mit morgen? Und dazu noch Alex Warren mit Fever Dream. Ist auch so ein Hübscher. Ja, also er ist verheiratet, gell? Ach, ich muss schon wieder aufhören. Und Taylor Swift ist auch bald verheiratet, also irgendwas läuft doch hier schief. Hier ist für euren Feierabend Opelite, die besten aktuellen Hits.

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1: Welches Wort wird heuer das Boomer-Wort des Jahres? Hier ist Hitradio RT1, schönen Feierabend. Wir reden nicht vom Jugendwort, das kennen wir ja alle, sondern von Boomer-Wörtern. Wörter, die heute gar nicht mehr benutzt werden und wenn, dann von all denjenigen, die zwischen 1946 und 64 geboren sind. 08000 96 7 96 7 für Sprachnachrichten oder auch gerne einen Anruf. Welche Worte brauchen wir denn heute wieder? Und wen habe ich denn jetzt dran? Hier ist die Julia. Hi.
2: Hallo Julia, hier ist die Verena. Ich habe das gehört mit den Wörtern und da ist mir sofort ein Wort eingefallen.
1: Bitte hau raus.
2: Ja. Und zwar, ich habe nicht die Muße dafür. Ich liebe dieses Wort, seitdem ich es damals in der Realschule von meinem Deutschlehrer gehört habe. Und seitdem kann ich es nicht loslassen. Deswegen, Muße haben.
1: Ach, wie wundervoll. Und auch so gepflegt ausgedrückt. Vielen Dank an den Deutschlehrer. Wer war denn das?
2: Ja, das ist der Herr Ostermeier. Und der wohnt in Augsburg und hat unterrichtet an der Realschule Neusses. Also wenn er es jetzt hört, viele liebe Grüße von der Verena.
1: Ach, wie schön. Auch von uns, vom gesamten RT1-Team. Da soll doch noch mal einer sagen, dass wir in der Schule nicht aufpassen und nichts lernen. Lieber Herr Ostermeier, bei RT1, da lernen Sie alles über die besten aktuellen Hits. Hören Sie mal hin, auch für Ihren Feierabend jetzt. Sophie and the Giants mit Loser bei RT1. Let's go! 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
18: Euer Feierabend ist schon ein gutes Omen, ja, für das bevorstehende fantastische Wochenende. Ich werde mich dermaßen in die Sonne flacken, weg mit dieser Winterfäulnis im Gesicht, her mit dem Glow und ein bisschen Frische. Bis zu 27 Grad am Sonntag und fast jeden Tag 15 Stunden Sonnenschein. Ein Traum.
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18: Geblitzt wird unter anderem in Dillingen in der Pfalz-Neuburgstraße, dann noch auf der B2 Donauwörth Richtung Augsburg Höhe Parkstadt und immer noch ein Blitzer-Anhänger Stadtbergen Leitershofer Straße.
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18: Ja, dann mache ich es quick and dirty. Es läuft wie wundervoll. Kommt mir gut an in eurem wohlverdienten Feierabend und seht ihr dabei etwas? Gerne durchklingeln, WhatsAppen. Das geht alles über die 08000 96 7 96 7. Und jetzt aufdrehen, bis die Boxen brennen. Hier sind Jennifer Lopez und David Guetta. 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
7: Heute Abend lösen sich die Wolken auf. Zum Teil kommt jetzt schon die Sonne raus. Die Nacht wird dann sternenklar mit etwas Nebel. Die Tiefstemperatur 5 Grad. Morgen und übers ganze Pfingstwochen hinweg dominiert die Sonne. Top-Temperatur 25 Grad und mehr.
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8: Mit Fabian Schütz, guten Abend. Das Ziel ist der Weltmeistertitel. Fußball-Bundestrainer Julian Nagelsmann hat das heute bekräftigt. Gelingen soll das mit Manuel Neuer als Nummer 1 im Tor? Das ist nach langen Spekulationen jetzt auch klar. Ansonsten setzt Nagelsmann auf Topstars um Kapitän Joshua Kimmich. Dazu zählen Offensivspieler Jamal Musiala, Stürmer Florian Wirtz oder auch Leon Goretzka. Trotz Diskussionen ist Publikumsliebling Dennis Undav dabei. Der hatte bislang 7 Spielen für Deutschland 4-mal getroffen. Der iranische Geheimdienst soll offenbar Anschläge in Deutschland geplant haben. Laut ARD sollten die zwei dänischen Männer jüdische und israelische Ziele in Berlin ins Visier nehmen. Darunter auch die Ermordung des grünen Politikers Volker Beck, der zugleich Vorsitzender der Deutsch-Israelischen Gesellschaft ist. Deutschland erhebt jetzt Anklage. Nur etwa jeder Dritte ist in Deutschland auf einen längeren Stromausfall gut vorbereitet und hat sich Vorräte wie Wasser oder Kerzen angelegt. Das zeigt eine aktuelle Umfrage des Vergleichsportals Verivox. Mehr als die Hälfte der Menschen glauben auch nicht, dass die Behörden auf einen Blackout vorbereitet wären. Online gibt das Bundesamt für Bevölkerungsschutz Tipps, wie wir uns richtig vorbereiten können.
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8: Der Augsburger Autowaschanlagenhersteller WashTec verlagert 85 Arbeitsplätze ins Ausland. Gleichzeitig wird aber in der Stadt investiert. Die Stellen sollen sozialverträglich wegfallen. Heißt, Menschen gehen in Rente oder wechseln von selbst. In Tschechien soll es dafür mehr Stellen für die Vorarbeiten der Waschanlagen geben. Fertig gebaut werden sie dann in Augsburg. Dort sollen 3 Millionen Euro unter anderem in die Ausbildung gesteckt werden. WashTec will sich schon jetzt gut auf die Zukunft vorbereiten.
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7: Die drei neuesten Blitzer für euch. Dillingen, Pfalz, Neuburgstraße, dann Oberauerbach Richtung Mindelheim, kurz vor der Einfahrt Ungenried. Dann haben wir noch Stadtbergen, Leitershoferstraße, da steht der Blitzeranhänger.
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7: Unseren täglichen B17-Stau gibt uns heute Landsberg Richtung Augsburg zwischen Messe Uni und Stadtbergen Leitershofen 5 Kilometer. Da verliert ihr derzeit 20 Minuten Lebenszeit. Staus und Blitzer an die 08000 96 7 96 7. Vielen Dank, euch allen gute Fahrt. Hallo miteinander, ich bin Alexander Wohlrab und das ist der Abend vor dem Vorfreitag. Und der Vorfreitag ist ja heute, mein Gott, und dann kommt ja schon gleich das Pfingstwochenende. Da brauchen wir jetzt nur noch eine Startrampe und damit der Rückenwind passt, jetzt 20 Minuten Hits am Stück mit Holly Humberstone. Los!

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4: Heute Abend lösen sich die Wolken auf und in der Nacht wird es sternenklar mit ein bisschen Nebel. Tiefstemperatur 5 Grad. Morgen und übers ganze Pfingstwochenende hinweg dominiert die Sonne. Toptemperatur 25 Grad und teilweise auch noch drüber.
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4: Die neuesten Blitzer immer für euch. Wen haben wir denn da?
5: Ja, hallo, hier ist der Jürgen. Also auf der B17, bei der 120er-Zone, bei Oberhausen halt, Blitzer in Richtung Landsberg halt.
4: Vielen Dank. Dann Dillingen, Pfalz-Neuburgstraße und Oberauerbach Richtung Mindelheim, kurz vor der Einfahrt Ungenried.
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4: Verbindungsstraße A8 Horgau, Höhe Horgau. Beim Bahnhof, da hat es einen Unfall an einer schlecht einsehbaren Stelle hinter der Kurve gegeben. Hier bitte vorsichtig fahren. Ansonsten Obacht auf der A96 Lindau Richtung München zwischen Buchloe Ost und Landsberg am Lech West liegen Glasscheiben auf der Straße. Und auf der Gegenfahrtrichtung zwischen Bad Wörishofen und Mindelheim liegen Glasscherben auf der Straße. Staus und Blitzer an den 08000 96 7 96 7. Vielen Dank euch allen, gute Fahrt. Das war jetzt heute der letzte eher wolkige Tag für einige Zeit. Bis Mitte nächster Woche sieht das alles mal mehr nach Hochsommer aus. Ist natürlich jetzt auch geil fürs Wochenende mit Icarus und all den anderen Festivals und Partys, die euch da jetzt zur gepflegten Innenraumbefeuchtung zur Verfügung stehen. Da starten wir doch jetzt 20 Minuten Hits auch gleich mal mit einem Partysong. Und was für einer. K2 und John bei Hitradio RT1. Turn the lights off. Awesome.

Hitradio RT1 am Donnerstagabend und Teddy Swims ist uns ja in den letzten Monaten so ein bisschen ans Herz und in die Ohren gewachsen mit Bad Dreams. Und wenn ihr den schon mal gesehen habt, den Teddy Swims, der ist über und über tätowiert. Bisschen wie eine Landkarte sieht das aus. Aber ein Tattoo ist jetzt relativ neu bei ihm. Er hat sich zwei Worte auf die Augenlider stechen lassen. Das ist bestimmt unangenehm. Sieht man natürlich nur, wenn er die Augen zu hat. Also wenn ich das machen würde, so mir die Augenlider tätowieren lassen und da jeweils nur ein Wort auf ein Augenlid, ich wüsste schon, welche beiden Worte ich nehmen würde. Einfach, ich schlafe. Machen wir jetzt aber noch nicht, sondern lassen uns noch mal ein bisschen wachrütteln für diesen Donnerstagabend von Teddy Swims. Die besten aktuellen Hits, das ist er. Hier bei Hitradio RT1, Mr. Know-It-All.

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10: Da kommt nach einem teils trüben Tag echt nochmal schön die Sonne raus und die Wolken lösen sich weiter auf. In der Nacht wird es zum Teil sternenklar sein. Etwas Nebel in den Niederungen, Tiefstemperatur 5 Grad und dann morgen und über Pfingsten dominiert die Sonne. Top-Temperatur 25 Grad und mehr. Nur ganz, ganz wenige harmlose Wölkchen ab und an.
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0: Hanna Messerschmidt. Guten Abend. Die WM-Torwartfrage ist geklärt. Manuel Neuer wird die deutsche Nummer 1. Damit muss sich der bisherige Stammtorhüter Oliver Baumann mit der Ersatzrolle zufrieden geben. Ein wenig überraschend stehen im deutschen Kader unter anderem Pascal Groß und Nadim Amiri. Shootingstar Said Elmala muss dagegen zu Hause bleiben. Die Unternehmen Telekom und SAP sollen für Bund, Länder und Kommunen eine gemeinsame KI-Infrastruktur aufbauen. Sie haben vom Bundesdigitalministerium den Zuschlag dafür bekommen. Auch Google und der IT-Dienstleister Adesso hatten sich beworben, dann aber einen Rückzieher gemacht. Fast ein Jahr nach seiner Festnahme ist ein mutmaßlicher Spion für den Iran in Deutschland angeklagt worden. Der Mann soll mögliche Anschläge geplant haben, heißt es von der Bundesanwaltschaft. Im Fokus stand unter anderem der Präsident des Zentralrats der Juden, Josef Schuster. Wolfsburg und Paderborn spielen ab heute um den letzten Platz in der Bundesliga. Im Relegationshinspiel hat Erstligist Wolfsburg Heimrecht. Der VfL ist noch nie abgestiegen. Anstoß ist um 20.30 Uhr. Das Rückspiel gibt's am Montag.
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2: Die drei neuesten Blitzer für euch. Dillingen, Pfalz-Neuburg-Straße, dann B17 Augsburg Richtung Landsberg, Höhe Oberottmarshausen, die 120er-Zone und Stadtbergen-Leitershofer Straße, da steht ein Blitzeranhänger.
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2: Obacht, A96 Lindau Richtung München zwischen Buchloe Ost und Landsberg am Lech West, Glasscheiben auf der Straße. Dann B10 Augsburg Richtung Ulm zwischen Neu-Ulm Ost und Neu-Ulm hat es einen Unfall gegeben. Und noch ein Unfall auf der Verbindungsstraße Adelsried-Horgau, Höhe Horgau Bahnhof, da hat es einen Unfall gegeben. Und da ist mittlerweile voll gesperrt. Vorsicht, die Unfallstelle liegt hinter einer sehr schlecht einsehbaren Kurve. Staus und Blitzer an die 08000 96 7 96 7. Vielen Dank, euch allen gute Fahrt. Das ist schon der vorletzte Arbeitstag in dieser unverschämt langen 5-Tage-Woche. Nächste Woche hat dann alles wieder seine göttliche Ordnung. Endlich wieder ein Feiertag drin. Bei uns sind in diesem Abend dafür 20 Minuten Hits am Stück drin. Und zwar jetzt. Alle Farben fängt an. Baby Goodbye.

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2: Der Himmel ist heute Abend ein durchschnittlicher Biergartenbesucher. Je später der Abend, umso blauer. Es lösen sich die

0: Wolken auf, teils kommt die Sonne raus, die Nacht wird sternenklar, dann mit etwas Nebel, Tiefstemperatur 5 Grad. Morgen und über Pfingsten dominiert die Sonne, Top-Temperatur 25 Grad und teilweise sogar darüber.
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0: Die drei neuesten Blitzer für euch. Dillingen, Pfalz-Neuburgstraße, B17 Augsburg Richtung Landsberghöhe, Oberortmarshausen in der 120er-Zone und Stadtbergen-Leitershofer-Straße, der Blitzer-Anhänger.
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0: A9 Nürnberg Richtung München zwischen Denkendorf und Lenting ein Fahrzeug liegen geblieben. A96 Lindau Richtung München zwischen Buchloe Ost und Landsberg am Lech liegen Glasscheiben auf der Straße. Und Verbindungsstraße Adelsried, Horgau, Höhe Horgau, Bahnhof. Nach einem Unfall ist da immer noch voll gesperrt. Staus und Blitzer an die 08000 96 7 96 7. Vielen Dank euch allen. Gute Fahrt in diesen Donnerstagabend, der ja eigentlich der Vorfreitagabend ist. Hier ist Hitradio RT1. Ich bin Alexander Wohlrab und ich habe hier für euch 20 Minuten Hits am Stück dabei. Da hätten wir zum Beispiel Benson Boone, One Republic, Ray, Cyril, Taylor Swift und Michael Schulte.

Der nicht genügend zu verehrende Benson Boone, Sorry I'm Here for Someone Else, hier bei Hitradio RT1 am Donnerstagabend. 46,5 Millionen verkaufte Tonträger. Das ist ein bisschen was. Der Kerl hat mit Whitney Houston, Tina Turner und Donna Summer zusammengearbeitet und kann übrigens nichts dafür, dass keine von denen mehr am Leben ist. Er ist der definitive King of Tropical House und er hat jetzt wieder was Neues und vor allem Tolles am Start. Das ist Kygo hier bei Hitradio RT1. Die besten aktuellen Hits. 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
1: Viele Wolken sind unterwegs, ab und zu blinzelt aber auch mal die Sonne durch. Und ganz vereinzelt kann es kurz ein bisschen regnen. In der Nacht geht's runter bis auf rund 10 Grad in Kaufbeuren. Morgen wird's deutlich freundlicher und trocken, mit Höchstwerten zwischen 22 und 23 Grad.
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2: Mit Hanna Messerschmidt. Guten Abend. Manuel Neuer fährt als deutsche Nummer 1 zur WM. Das hat Bundestrainer Nagelsmann jetzt offiziell bekannt gegeben. Entgegen anderer Berichte gehört Kölns Shootingstar Said Elmala dagegen nicht zum deutschen WM-Kader. Dafür sind unter anderem Lennart Karl und Leroy Sané dabei. Das polizeiliche Führungszeugnis soll es auch digital geben. Dafür hat der Bundestag den Weg freigemacht. Seit Jahren kann man es schon online beantragen. Bis heute wird es aber immer noch ausgedruckt und per Post an die Antragsteller geschickt. Das soll sich jetzt ändern. Der Deutsche Tierschutzbund will gegen den Staat vor Gericht ziehen. Er hat Klage beim Verwaltungsgericht Köln eingereicht. Die Tierschützer wollen klären lassen, ob der Bund die Tierheime in Deutschland auch finanziell unterstützen muss. Tierschutz ist im Grundgesetz verankert. Fast jeder fünfte Bus schafft es nicht durch den TÜV. Das zeigen aktuelle Zahlen des Verbands. In den meisten Fällen liegt das daran, dass der Motor Öl verliert oder Beleuchtungen nicht richtig funktionieren. Der TÜV betont gleichzeitig aber auch, dass Busse weiterhin sehr sichere Verkehrsmittel sind.
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1: Die neuesten Blitzer stehen in Dillingen auf der Pfalz-Neuburg-Straße, auf der B17 Augsburg Richtung Landsberg in Höhe Oberottmarshausen und in Stadtbergen auf der Leitershofer Straße.
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1: Auf der A96 Lindau Richtung München, Achtung, zwischen Buchloer Ost und Landsberg am Lech West liegen Glasscheiben auf der Straße. Auf der A9 Nürnberg Richtung München ist zwischen Denkendorf und Lenting ein Fahrzeug liegen geblieben. 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
1: Viele Wolken sind unterwegs, ab und zu blinzelt aber auch mal die Sonne durch und ganz vereinzelt kann es kurz ein bisschen regnen. In der Nacht geht's runter bis auf rund 10 Grad in Kaufbeuren. Morgen wird's deutlich freundlicher und trocken, mit Höchstwerten zwischen 22 und 23 Grad.
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1: Die neuesten Blitzer stehen in Dillingen auf der Pfalz-Neuburgstraße, auf der B17 Augsburg Richtung Landsberg in Höhe Oberottmarshausen und in Stadtbergen auf der Leitershofer Straße. Auf der A8 München Richtung Stuttgart, Achtung, zwischen Dasing und Friedberg liegt ein Reifen auf der Autobahn. Auf der A96 Lindau Richtung München liegen zwischen Buchloe Ost und Landsberg am Lech West Glasscheiben auf der Straße. Und im Kreis Augsburg ist die Straße zwischen dem Abzweig nach Adelsried und Horgauer Kreuz nach einem Unfall gesperrt.
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10: Viele Wolken hängen am Himmel und es bleibt meist trocken. In Nördlingen geht's in der Nacht runter auf 11 Grad. Morgen wird's deutlich freundlicher mit viel Sonne und nur ein paar Wolken. Regen ist keiner dabei. Die Höchstwerte liegen bei 22 bis 23 Grad.
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11: Mit Hanna Messerschmidt. Guten Abend. Die WM-Torwartfrage ist geklärt. Manuel Neuer wird die deutsche Nummer 1. Damit muss sich der bisherige Stammtorhüter Oliver Baumann mit der Ersatzrolle zufrieden geben. Ein wenig überraschend stehen im deutschen Kader unter anderem Pascal Groß und Nadim Amiri. Shootingstar Saeed Elmala muss dagegen zu Hause bleiben. In den Trümmern des

0: eingestürzten Hauses in Görlitz haben Einsatzkräfte auch eine dritte Leiche gefunden. Es handelt sich wohl um den vermissten 48-jährigen Deutsch-Bulgaren, sagte uns ein Polizeisprecher. Bereits zuvor waren zwei Frauenleichen entdeckt worden. Die Einsatzkräfte sind weiter vor Ort und sichern Spuren. Der tote Buckelwal bleibt erstmal vor der dänischen Urlaubsinsel Arnholt liegen. Ein Bergungsversuch ist laut dänischen Behörden gescheitert. Eigentlich sollte der Wal zur Insel Jütland geschleppt und von Ärzten dort obduziert werden. Die Zeit drängt, denn der Kadaver bläht sich immer weiter auf und könnte jederzeit explodieren. Fast 5,60 Euro, so viel zahlen Erwachsene im Schnitt für einen Besuch im Freibad. Das zeigt eine Analyse der Eintrittspreise in den größten deutschen Städten. Am günstigsten sind Tickets in Augsburg, besonders teuer ist es in Mönchengladbach und Hamburg.
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2: Die neuesten Blitzer stehen in Dillingen auf der Pfalz-Neuburgstraße, auf der B17 Augsburg Richtung Landsberg in Höhe Oberottmarshausen und in Stadtbergen auf der Leitershofer Straße.
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2: Auf der A8 München Richtung Stuttgart, Achtung, zwischen Dasing und Friedberg liegt ein Reifen auf der Autobahn. Die Verbindungsstraße Adelsried-Horgau ist auf Höhe Horgau-Bahnhof nach einem Unfall voll gesperrt. Und im Kreis Augsburg ist die Straße zwischen dem Abzweig nach Adelsried und Horgauer Kreuth nach einem Unfall gesperrt. 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

0: Pfingsten steht vor der Tür. Im berühmten Wallfahrtsort Maria Vesperbild bei Zimetzhausen wird das Pfingstfest traditionell besonders groß gefeiert. Es ist seit Jahrzehnten ein Highlight im Wallfahrtskalender und auch in diesem Jahr hat Wallfahrtsdirektor Michael Menzinger einen renommierten Gast eingeladen.
1: Kardinal Peter Türksen. Seine Eminenz stammt aus Ghana in Afrika und ist in Rom als Kurienkardinal bei Papst Franziskus tätig gewesen für die Entwicklung der Menschheit. Zukunftsthemen stehen da wirklich an. Künstliche Intelligenz, Frage Schutz des Lebens vom Anfang bis zum Ende. Und ich glaube, dass das echt spannend ist, ihm zuzuhören.
0: An Pfingsten erwartet die Gläubigen in Maria Vesperbild zudem wieder die beliebte Lichterprozession an der Mariengrotte.
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3: Viele Wolken hängen am Himmel und es bleibt meist trocken. In Nördlingen geht's in der Nacht runter auf 11 Grad. Morgen wird's deutlich freundlicher mit viel Sonne und nur ein paar Wolken. Regen ist keiner dabei. Die Höchstwerte liegen bei 22 bis 23 Grad.
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3: Die neuesten Blitzer stehen in Dillingen auf der Pfalz-Neuburgstraße, auf der B17 Augsburg Richtung Landsberg in Höhe Oberottmarshausen und in Stadtbergen auf der Leitershofer Straße.

0: Im Kreis Augsburg ist die Straße zwischen dem Abzweig nach Adelsried und Horgauer Kreuth nach einem Unfall gesperrt. 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

0: Kita-Leiterinnen und Leiter aus über 260 Einrichtungen des katholischen Kita-Zentrums St. Zimpert sind heute in Augsburg zusammengekommen, um sich auszutauschen und weiterzubilden. Es ging darum, wie man Kinder fit für die Herausforderungen der Zukunft macht. Stichwort Digitalisierung und künstliche Intelligenz. Professor Vasilios Phtenakis, ein renommierter und vielfach ausgezeichneter Experte für Frühpädagogik, sagte auf der Konferenz:
1: Wir sind mitten in einer tiefgreifenden Veränderung der Gesellschaft. Und wenn wir die Entwicklung der letzten Jahre sehen, dann haben wir eine völlig neue Situation in den Einrichtungen, nämlich die Aufgabe, nicht nur das Kind mit Blick auf die analoge Welt zu bilden, sondern auch die digitale Welt einzubeziehen. Und diese neue Komplexität braucht auch neue Konzepte.
0: Phtenakis fordert nicht nur moderne, zukunftsorientierte Konzepte in den Kindertagesstätten, sondern auch eine Modernisierung des Bildungsplans in Bayern.
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8: Viele Wolken hängen am Himmel und es bleibt meist trocken. In Nördlingen geht's in der Nacht runter auf 11 Grad. Morgen wird's deutlich freundlicher mit viel Sonne und nur ein paar Wolken. Regen ist keiner dabei. Die Höchstwerte liegen bei 22 bis 23 Grad.
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10: Mit Fabian Hoffmann. Guten Abend. Manuel Neuer fährt als deutsche Nummer 1 zur Fußball-WM. Das hat Bundestrainer Nagelsmann jetzt offiziell bekannt gegeben. Entgegen anderer Berichte gehört Kölns Shootingstar Said El-Mala dagegen nicht zum deutschen WM-Kader. Dafür sind unter anderem Lennart Kahl und Leroy Sané dabei. Mitglieder der Rentenkommission widersprechen einem Bericht, dass die Kommission die Rente ab 70 empfehlen will. Es sei noch nichts entschieden, heißt es. Die Bild hatte berichtet, dass die Expertenkommission sich für ein höheres Renteneintrittsalter aussprechen will. Das polizeiliche Führungszeugnis soll es auch digital geben. Dafür hat der Bundestag den Weg freigemacht. Seit Jahren kann man es schon online beantragen. Bis heute wird es aber immer noch ausgedruckt und per Post

0: an die Antragsteller geschickt. Das soll sich jetzt ändern. Fast 5,60 Euro. So viel zahlen Erwachsene im Schnitt für einen Besuch im Freibad. Das zeigt eine Analyse der Eintrittspreise in den größten deutschen Städten. Am günstigsten sind Tickets in Augsburg. Besonders teuer ist es in Mönchengladbach und Hamburg.
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2: Die neuesten Blitzer stehen in Dillingen auf der Pfalz-Neuburg-Straße, auf der B17 von Augsburg Richtung Landsberg in Höhe Oberottmarshausen und in Stadtbergen auf der Leitershofer Straße.
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2: Im Kreis Augsburg ist die Straße zwischen dem Abzweig nach Adelsried und Horgauer Kreut nach einem Unfall gesperrt.
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0: Hoher Besuch an diesem Wochenende in Maria Vesperbild. Zum Pfingstfest kommt Kardinal Peter Turkson in den schwäbischen Wallfahrtsort. Er ist Kanzler der Päpstlichen Akademie der Wissenschaften und ein international renommierter Experte in ethischen Themen wie künstliche Intelligenz oder assistierter Suizid. Kardinal Peter Turkson war vor Jahren Kaplan in Illertissen-Au. Er hat daher eine besondere Beziehung zum Bistum Augsburg. Die Gläubigen können sich außerdem wieder auf die beliebte Lichterprozession freuen, sagt Wallfahrtsdirektor Michael Menzinger.
1: Die Gläubigen gehen nach dem Pontifikalamt mit Lichtern in die anbrechende Dunkelheit hinein über den Schlossberg. Und da gehen wir dann über den Moritzweg hinunter in den Wald hinein und enden dann hier bei der Fatima-Grotte mit dem Gebet.
0: Der Gottesdienst an Pfingsten in Maria Vesperbild beginnt am Sonntag um 19 Uhr.
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3: Viele Wolken hängen am Himmel und es bleibt meist trocken. In Nördlingen geht's in der Nacht runter auf 11 Grad. Morgen wird's deutlich freundlicher mit viel Sonne und nur ein paar Wolken. Regen ist keiner dabei. Die Höchstwerte liegen bei 22 bis 23 Grad. Die neuesten Blitzer stehen in Dillingen auf der Pfalz-Neuburg-Straße, auf der B17 von Augsburg Richtung Landsberg in Höhe Oberottmarshausen und in Stadtbergen auf der Leitershofer Straße. Auf der B17 Augsburg, Oberbürgermeister Müllering, bitte aufpassen, zwischen der Göggingen-Ausfahrt Gabelsberger Straße und Leitershofen-Fersee Süd ist die rechte Spur nach einem Unfall blockiert. Und im Kreis Augsburg ist die Straße zwischen dem Abzweig nach Adelsried und Horgauer Kreuth nach einem Unfall gesperrt. Gute Fahrt!

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4: Viele Wolken hängen am Himmel und es bleibt meist trocken. In Nördlingen geht's in der Nacht runter auf 11 Grad. Morgen wird's deutlich freundlicher mit viel Sonne und nur ein paar Wolken. Regen ist keiner dabei. Die Höchstwerte liegen bei 22 bis 23 Grad.
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5: Mit Fabian Hoffmann. Guten Abend. Deutsche Flughäfen sollen für Airlines wieder attraktiver werden. Deswegen hat der Bundestag jetzt beschlossen, dass die Luftverkehrssteuer zum 1. Juli gesenkt wird. Je nach Entfernung geht sie pro Ticket um bis zu gut 11 Euro runter. Ob die Airlines die niedrigeren Preise an die Kunden weitergeben, ist offen. Mitglieder der Rentenkommission widersprechen einem Bericht, dass die Kommission die Rente ab 70 empfehlen will. Es sei noch nichts entschieden, heißt es. Die Bild hatte berichtet, dass die Expertenkommission sich für ein höheres Renteneintrittsalter aussprechen will. Die Deutsche Bahn meldet vor Pfingsten eine große Nachfrage nach Zugtickets. Viele hätten sich schon früh ein Fernverkehrsticket fürs lange Wochenende gesichert. Und auch die neuen Last-Minute-Tickets kommen gut an. Allein am vergangenen Wochenende wurden etwa 77.000 verkauft. Die WM-Torwartfrage ist geklärt. Manuel Neuer wird die deutsche Nummer 1. Damit muss sich der bisherige Stammtorhüter Oliver Baumann mit der Ersatzrolle zufrieden geben. Ein wenig überraschend stehen im deutschen Kader unter anderem Pascal Groß und Nadim Amiri. Shootingstar Said El-Mala muss dagegen zu Hause bleiben. Kein Sieger und keine Tore im Hinspiel der Bundesliga-Relegation. Erstligist VfL Wolfsburg und Zweitligist SC Paderborn trennten sich 0:0. Damit ist für beide im Rückspiel am Montag auch noch alles drin.
4: Die neuesten Blitzer stehen auf der B17, Augsburg Richtung Landsberg in Höhe Oberottmarshausen, in Dillingen auf der Pfalz-Neuburg-Straße und in Stadtbergen auf der Leitershofer Straße. Auf der A9 Nürnberg Richtung München, Achtung, zwischen Manching und Langenbruck sind die linke und mittlere Spur nach einem Unfall gesperrt. In Augsburg auf der B17 Oberbürgermeister Müllering ist zwischen der Göggingen

0: Ausfahrt Gabelsberger Straße und Leitershofen Fersee Süd die rechte Spur nach einem Unfall blockiert. Und im Kreis Augsburg ist die Straße zwischen dem Abzweig nach Adelsried und Horgauer Kreuth nach einem Unfall gesperrt. 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

0: Wir brauchen neue, moderne Bildungskonzepte in unseren Kitas. Das hat der renommierte Bildungsforscher Vassilios Ftenakis heute beim jährlichen großen Leitungstreffen der katholischen Kitas in Augsburg gefordert. Im Vergleich zu asiatischen Ländern hinke Deutschland meilenweit hinterher. Während unsere Kinder im Alltag mit Drohnen, Robotern und künstlicher Intelligenz konfrontiert sind, sind die Kindertagesstätten noch fast gar nicht im digitalen Alltag angekommen, sagt Ftenakis.
1: Wir etablieren momentan ein digitales Labor, die den Kindern hilft, früh digitale Kompetenz zu entwickeln, Kommunikations- und Kooperationskompetenz. Wir brauchen auch die Integration von sozialen Robotern, weil sie unglaublich gut helfen können, Sprachkompetenz bei Kindern zu stärken.
0: Fachkräfte müssen in Zukunft noch mehr auf die Bedürfnisse und Kompetenzen der einzelnen Kinder eingehen und Kinder selbst einladen, ihre eigene Lernsituation zu gestalten, so der Bildungsexperte. Mehr als 260 Leitungen des Kita-Zentrums St. Zimpert sind zum Treffen zusammengekommen.
2: 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Viele Wolken hängen am Himmel und es bleibt meist trocken. In Nördlingen geht's in der Nacht runter auf 11 Grad. Morgen wird's deutlich freundlicher mit viel Sonne und nur ein paar Wolken. Regen ist keiner dabei. Die Höchstwerte liegen bei 22 bis 23 Grad. Die neuesten Blitzer stehen auf der B17, Augsburg Richtung Landsberg in Höhe Oberottmarshausen, in Dillingen auf der Pfalz-Neuburg-Straße und in Stadtbergen auf der Leitershofer Straße. Auf der A9 Nürnberg Richtung München, Achtung, zwischen Manching und Langenbruck sind die linke und mittlere Spur nach einem Unfall gesperrt. In Augsburg auf der B17 Oberbürgermeister Müllering ist zwischen der Göggingen Ausfahrt Gabelsberger Straße und Leitershofen Fersee Süd die rechte Spur nach einem Unfall blockiert. Und im Kreis Augsburg ist die Straße zwischen dem Abzweig nach Adelsried und Rohrgauer Kreuth nach einem Unfall gesperrt. 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
1: Mit Fabian Hoffmann. Guten Abend. Die Ticketsteuer auf Flüge wird in Deutschland ab Juli gesenkt. Das hat der Bundestag beschlossen. Die schwarz-rote Bundesregierung löst damit ein Versprechen aus dem Koalitionsvertrag ein. Sie will deutsche Flughäfen für Airlines wieder attraktiver machen. Die Branche begrüßt die Senkung. Kritik kommt von Naturschützern. Die Diskussion über die Rente ab 70 hat wieder Fahrt aufgenommen. Auslöser ist ein Bildbericht, dass die Rentenkommission ein höheres Rentenalter empfehlen will. Mitglieder der Kommission sagen dagegen, das steht noch überhaupt nicht fest. Offiziell sollen die Kommissionsvorschläge Ende Juni vorliegen. Sexuell übertragbare Krankheiten sind in Europa wieder auf dem Vormarsch. Nach Angaben der EU-Gesundheitsbehörde haben die Fälle 2024 ein Rekordhoch erreicht. Besonders Syphilis und Gonorrhoe breiten sich aus. Die Behörde ruft dazu auf, grundsätzlich Kondome zu benutzen. Der VfL Wolfsburg muss weiter um den Verbleib in der Fußball-Bundesliga zittern. Im Hinspiel der Relegation taten sich die Wolfsburger zu Hause gegen Zweitligist Paderborn schwer und kamen nicht über ein 0:0 hinaus. Das Rückspiel in Paderborn gibt's am Montag. Manuel Neuer fährt als deutsche Nummer 1 zur Fußball-WM. Das hat Bundestrainer Nagelsmann jetzt offiziell bekannt gegeben. Entgegen anderer Berichte gehört Kölns Shootingstar Said Elmala dagegen nicht zum deutschen WM-Kader. Dafür sind unter anderem Lennart Kahl und Leroy Sané dabei.
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2: Mit Fabian Hoffmann. Deutsche Flughäfen sollen für Airlines wieder attraktiver werden. Deswegen hat der Bundestag jetzt beschlossen, dass die Luftverkehrssteuer zum 1. Juli gesenkt wird. Je nach Entfernung geht sie pro Ticket um bis zu gut 11 Euro runter. Ob die Airlines die niedrigeren Preise an die Kunden weitergeben, ist offen. Die Diskussion über die Rente ab 70 hat wieder Fahrt aufgenommen. Auslöser ist ein Bildbericht, dass die Rentenkommission ein höheres Rentenalter empfehlen will. Mitglieder der Kommission sagen dagegen, das steht noch überhaupt nicht fest. Offiziell sollen die Kommissionsvorschläge Ende Juni vorliegen. Fast 5,60 Euro. So viel zahlen Erwachsene im Schnitt für einen Besuch im Freibad. Das zeigt eine Analyse der Eintrittspreise in den größten deutschen Städten. Am günstigsten sind Tickets in Augsburg. Besonders teuer ist es in Mönchengladbach und Hamburg. Manuel Neuer fährt als deutsche Nummer 1 zur Fußball-WM. Das hat Bundestrainer Nagelsmann jetzt offiziell bekannt gegeben. Entgegen anderer Berichte gehört Kölns Shootingstar Said Elmala dagegen nicht zum deutschen WM-Kader. Dafür sind unter anderem Lennart Kahl und Leroy Sané dabei. Kein Sieger und keine Tore im Hinspiel der Bundesliga-Relegation. Erstligist VfL Wolfsburg und Zweitligist SC Paderborn trennten sich 0:0. Damit ist für beide im Rückspiel am Montag auch noch alles drin.
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1: Mit Fabian Hoffmann. Die Ticketsteuer auf Flüge wird in Deutschland ab Juli gesenkt. Das hat der Bundestag beschlossen. Die schwarz-rote Bundesregierung löst damit ein Versprechen aus dem Koalitionsvertrag ein. Sie will deutsche Flughäfen für Airlines wieder attraktiver machen. Die Branche begrüßt die Senkung. Kritik kommt von Naturschützern. Mitglieder der Rentenkommission widersprechen einem Bericht, dass die Kommission die Rente ab 70 empfehlen will. Es sei noch nichts entschieden, heißt es. Die Bild hatte berichtet, dass die Expertenkommission sich für ein höheres Renteneintrittsalter aussprechen will. Sexuell übertragbare Krankheiten sind in Europa wieder auf dem Vormarsch. Nach Angaben der EU-Gesundheitsbehörde haben die Fälle 2024 ein Rekordhoch erreicht. Besonders Syphilis und Gonorrhoe breiten sich aus. Die Behörde ruft dazu auf, grundsätzlich Kondome zu benutzen. Der VfL Wolfsburg muss weiter um den Verbleib in der Fußball-Bundesliga zittern. Im Hinspiel der Relegation taten sich die Wolfsburger zu Hause gegen Zweitligist Paderborn schwer und kamen nicht über ein 0:0 hinaus. Das Rückspiel in Paderborn gibt's am Montag. Die WM-Torwartfrage ist geklärt. Manuel Neuer wird die deutsche Nummer 1. Damit muss sich der bisherige Stammtorhüter Oliver Baumann mit der Ersatzrolle zufrieden geben. Ein wenig überraschend stehen im deutschen Kader unter anderem Pascal Groß und Nadim Amiri. Shootingstar Said Elmala muss dagegen zu Hause bleiben.
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